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1: Im Studio Gisa Weber. Bunt, laut und mit guter Laune im Gepäck. Gut 300.000 Menschen sind in Hamburg bei der großen CSD-Demo durch die Stadt gezogen. Das waren so viele wie noch nie. Einzelheiten von Tom Husse.
2: Viele Menschen wollten nach dem Anschlag auf den Berliner CSD vor einer Woche zeigen, dass sie nicht klein zu kriegen sind und ein klares Zeichen für Vielfalt und Toleranz setzen. Die Polizei und der Veranstalter sprachen von einer guten Stimmung und einem friedlichen CSD. Im Vorfeld hatte die Polizei ihre Sicherheitsmaßnahmen nochmal nach oben geschraubt und doppelt so viele Beamte eingesetzt wie im Vorjahr.
1: Die Europäer sprechen nach dem Ansturm auf die spanische Exklave Ceuta einmal mehr über die Migrationspolitik. Am Dienstag schalten sich die EU-Innenminister zu einer Sondersitzung zusammen. Die hatten die meisten EU-Mitglieder gefordert und auch Spanien selbst. Der Sicherheitsexperte Joachim Weber sagte bei NTV.
3: Also diese Sondersitzung wird hoffentlich ergeben, dass die Europäer die Reihen schließen. Ich verstehe nicht ganz, wie jetzt einzelne Staaten, allen voran Italien, da über die Spanier herfallen. Die Spanier haben sich das ja nicht herbeigewünscht. Es ist eben passiert, dass jetzt einzelne sagen, hier die Spanier müssen jetzt abgeschottet werden. Das, glaube ich, ist das falsche Signal.
1: Bald werden hunderttausende Kinder in Deutschland eingeschult. Für sie gilt erstmals flächendeckend ein Anspruch auf Ganztagsbetreuung. Das Problem, die wenigsten Kommunen haben dafür schon die nötigen Kapazitäten. Da muss die Politik dringend nachhelfen, sagt der DGB. In Moskau hat es nahe eines Cafés eine heftige Explosion gegeben. 3 Menschen sind dabei örtlichen Medien zufolge getötet worden. Die russischen Behörden sprechen von einem Anschlag. Eine Frau, die auch ums Leben kam, soll einen selbstgebauten Sprengsatz bei sich gehabt haben. Die Hintergründe sind noch unklar. Sorgen die gescheiterten Investorenpläne für den Infantino-Sturz? Die UEFA hat dem FIFA-Chef jetzt offiziell ihr Vertrauen entzogen. Infantino hatte zwar widerwillig seinen Rückzug, was den Verkauf von WM-Anteilen betrifft, angekündigt, für den Europäischen Fußballverband aber zu spät.
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1: Wenig Wolken gibt es gerade und es bleibt trocken. Die Temperaturen liegen aktuell zwischen 19 und 12 Grad. Tagsüber geht's mit viel Sonne weiter. Nur an den Alpen kann es am Nachmittag vereinzelt Gewitter geben, teils kräftig. Die Höchstwerte liegen bei 21 bis 34 Grad.
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4: Aktuell gibt es keine Meldungen zwischen Neckar und Alb. Wir wünschen euch eine gute Fahrt.
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1: Wenig Wolken gibt es gerade und es bleibt trocken. Die Temperaturen liegen aktuell zwischen 19 und 12 Grad. Tagsüber geht's mit viel Sonne weiter. Nur an den Alpen kann es am Nachmittag vereinzelt Gewitter geben, teils kräftig. Die Höchstwerte liegen bei 21 bis 34 Grad.
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2: Aktuell gibt es keine Meldungen zwischen Neckar und Alb. Wir wünschen euch eine gute Fahrt.
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1: Im Studio Gisa Weber. Eine Woche nach dem Anschlag auf den CSD in Berlin hat die queere Community ein deutliches Zeichen für Vielfalt und Toleranz gesetzt. Etwa 300.000 Menschen kamen zur großen CSD-Demo in Hamburg. Das waren so viele wie noch nie, heißt es vom Veranstalter. Im Vorfeld hatte die Polizei ihre Sicherheitsmaßnahmen spürbar hochgefahren und deutlich mehr Beamte beim CSD eingesetzt. Vielen Demo-Teilnehmern war es wichtig, sich nach dem Anschlag nicht einschüchtern zu lassen. Frei nach dem Motto, jetzt erst recht. Welche Konsequenzen muss Europa aus dem Ansturm von Migranten auf die spanische Exklave Ceuta ziehen? Darum geht es am Dienstag bei einer Sondersitzung der EU-Innenminister. Die meisten EU-Länder und auch Spanien selbst hatten so eine Sitzung gefordert. Spanien steht wegen seines Umgangs mit dem Massenandrang in Ceuta in der Kritik. Regierungschef Sanchez wiederum sagt, die Reaktion einiger Länder sei egoistisch und rechtswidrig. Zum Schulstart gibt es für die neuen Erstklässler erstmals in ganz Deutschland einen Anspruch auf Ganztagsbetreuung. Die Änderung ist jetzt in Kraft getreten und soll schrittweise auf alle Grundschüler ausgeweitet werden. Allerdings haben die wenigsten Kommunen dafür Stand jetzt die nötigen Kapazitäten. Im Zentrum von Moskau hat es offenbar einen Bombenanschlag gegeben. Russischen Medien zufolge wollte eine Frau mit dem Sprengsatz in ein Restaurant, wurde aber von einem Wachmann aufgehalten. Beide und ein Gast sollen ums Leben gekommen sein. Außerdem wurden zahlreiche Menschen verletzt. Sorgen die gescheiterten Investorenpläne für den Infantino-Sturz? Die UEFA hat dem FIFA-Chef jetzt offiziell ihr Vertrauen entzogen. Colin Mock mit den Einzelheiten.
2: Infantino hatte zwar widerwillig seinen Rückzug, was den Verkauf von WM-Anteilen an Investoren betrifft, angekündigt, für den Europäischen Fußballverband aber offenbar zu wenig, zu spät. Die derzeitige Führung habe das Vertrauen verloren, heißt es von der UEFA. Auch intern wächst die Kritik an Infantino. Einer seiner Berater war aus Protest zurückgetreten. Und es gibt Gerüchte, dass sich für die nächste Wahl zum FIFA-Chef sogar ein Gegenkandidat finden könnte.
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1: Wenig Wolken gibt es gerade und es bleibt trocken. Die Temperaturen liegen aktuell zwischen 19 und 12 Grad. Tagsüber geht's mit viel Sonne weiter. Nur an den Alpen kann es am Nachmittag vereinzelt Gewitter geben, teils kräftig. Die Höchstwerte liegen bei 21 bis 34 Grad.
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3: Aktuell gibt es keine Meldungen zwischen Neckar und Alp. Wir wünschen euch eine gute Fahrt.
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1: Wenig Wolken gibt es gerade und es bleibt trocken. Die Temperaturen liegen aktuell zwischen 19 und 12 Grad. Tagsüber geht's mit viel Sonne weiter. Nur an den Alpen kann es am Nachmittag vereinzelt Gewitter geben, teils kräftig. Die Höchstwerte liegen bei 21 bis 34 Grad.
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2: Aktuell gibt es keine Meldungen zwischen Neckar und Alb. Wir wünschen euch eine gute Fahrt.
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1: Im Studio Gisa Weber. Schönen guten Morgen. Die queere Community hat deutlich gezeigt, dass sie sich nach dem CSD-Anschlag in Berlin nicht unterkriegen lässt. Zur großen CSD-Demo in Hamburg kamen rund 300.000 Menschen. Das haben Veranstalter und Polizei mitgeteilt. Beide sprachen von einem sehr friedlichen Verlauf der Großveranstaltung. Zur Sicherheit war die Polizei mit mehr Beamten als sonst im Einsatz. Manuel Opitz von Hamburg Pride sagte:
2: Wir in Hamburg spüren die Unterstützung der Behörden und der Politik und der Polizei. Das kann man von der Bundesregierung nicht sagen. Also die jetzige Bundesregierung hat Sicherheit für queere Menschen nicht als wichtiges Thema bis jetzt wahrgenommen und anerkannt. Und das muss sich jetzt schnellstmöglich ändern.
1: Die Europäer sprechen nach dem Ansturm auf die spanische Exklave Ceuta einmal mehr über die Migrationspolitik. Am Dienstag schalten sich die EU-Innenminister zu einer Sondersitzung zusammen. Die hatten die meisten EU-Mitglieder gefordert und auch Spanien selbst. Der Sicherheitsexperte Joachim Weber sagte bei NTV:
3: Also diese Sondersitzung wird hoffentlich ergeben, dass die Europäer die Reihen schließen. Ich verstehe nicht ganz, wie jetzt einzelne Staaten, allen voran Italien, da über die Spanier herfallen. Die Spanier haben sich das ja nicht herbei gewünscht. Es ist eben passiert, dass jetzt einzelne sagen, hier die Spanier müssen jetzt abgeschottet werden. Das, glaube ich, ist das falsche Signal.
1: Bei einem Anschlag auf ein Restaurant in Moskau sind mindestens 3 Menschen getötet worden. Gut 20 weitere wurden verletzt. Unter den Toten sei örtlichen Medien zufolge auch eine Frau, die den Sprengsatz dabei hatte. Sie wollte nach ersten Erkenntnissen in das Restaurant, wurde aber von einem Wachmann aufgehalten. Beide kamen ums Leben. Das dritte Todesopfer soll ein Restaurantgast gewesen sein. Die Hintergründe sind noch völlig unklar. Bald werden hunderttausende Kinder in Deutschland eingeschult. Für sie gilt erstmals flächendeckend ein Anspruch auf Ganztagsbetreuung. Das Problem: Die wenigsten Kommunen haben dafür schon die nötigen Kapazitäten. Da muss die Politik dringend nachhelfen, sagt der DGB. Nach dem Scheitern seiner Investorenpläne steht FIFA-Chef Infantino das Wasser langsam bis zum Hals. Jetzt hat der Europäische Fußballverband UEFA ihm offiziell das Vertrauen entzogen. Und auch intern sieht es nach dem Aus der Pläne zum Verkauf von WM-Anteilen für Infantino langsam düster aus.
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1: Wenig Wolken gibt es gerade und es bleibt trocken. Die Temperaturen liegen aktuell zwischen 19 und 12 Grad. Tagsüber geht's mit viel Sonne weiter. Nur an den Alpen kann es am Nachmittag vereinzelt Gewitter geben, teils kräftig. Die Höchstwerte liegen bei 21 bis 34 Grad.
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4: Aktuell gibt es keine Meldungen zwischen Neckar und Alb. Wir wünschen euch eine gute Fahrt.
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1: Wenig Wolken gibt es gerade und es bleibt trocken. Die Temperaturen liegen aktuell zwischen 19 und 12 Grad. Tagsüber geht's mit viel Sonne weiter. Nur an den Alpen kann es am Nachmittag vereinzelt Gewitter geben, teils kräftig. Die Höchstwerte liegen bei 21 bis 34 Grad.
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2: Aktuell gibt es keine Meldungen zwischen Neckar und Alb. Wir wünschen euch eine gute Fahrt.
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1: Im Studio Gisa Weber. Schönen guten Morgen. Bunt, laut und mit guter Laune im Gepäck. Gut 300.000 Menschen sind in Hamburg bei der großen CSD-Demo durch die Stadt gezogen. Das waren so viele wie noch nie. Einzelheiten von Tom Husse.
2: Viele Menschen wollten nach dem Anschlag auf den Berliner CSD vor einer Woche zeigen, dass sie nicht klein zu kriegen sind und ein klares Zeichen für Vielfalt und Toleranz setzen. Die Polizei und der Veranstalter sprachen von einer guten Stimmung und einem friedlichen CSD. Im Vorfeld hatte die Polizei ihre Sicherheitsmaßnahmen nochmal nach oben geschraubt und doppelt so viele Beamte eingesetzt wie im Vorjahr.
1: Welche Konsequenzen muss Europa aus dem Ansturm von Migranten auf die spanische Exklave Ceuta ziehen? Darum geht es am Dienstag bei einer Sondersitzung der EU-Innenminister. Die meisten EU-Länder und auch Spanien selbst hatten so eine Sitzung gefordert. Spanien steht wegen seines Umgangs mit dem Massenandrang in Ceuta in der Kritik. Regierungschef Sanchez wiederum sagt, die Reaktion einiger Länder sei egoistisch und rechtswidrig. Wer mithilfe von künstlicher Intelligenz Bilder, Texte oder Audios veröffentlicht, muss das ab heute auch kennzeichnen. Zumindest in der Regel. Laut einer neuen EU-Verordnung müssen KI-Inhalte auf den ersten Blick erkennbar sein. Eileen Schallhorn.
3: Mit der neuen Regel will die EU dafür sorgen, dass man auf jeden Fall merkt, wenn man es mit einer KI zu tun hat. Das betrifft zum Beispiel Chatbots im Kundenservice oder Influencer, die bei ihren makellosen Bildern kräftig mit KI nachhelfen. Die EU nimmt da alle in die Verantwortung, die mit KI-generierten Inhalten Geld verdienen. Ausnahmen gibt es für Privatpersonen und Künstler. Ein satirisches Deepfake von knutschenden Politikern zum Beispiel braucht kein Wasserzeichen im Bild, wohl aber einen Hinweis im Text darunter.
1: Bei einem Anschlag auf ein Restaurant in Moskau sind mindestens 3 Menschen getötet worden. Gut 20 weitere wurden verletzt. Unter den Toten sei örtlichen Medien zufolge auch eine Frau, die den Sprengsatz dabei hatte. Sie wollte nach ersten Erkenntnissen in das Restaurant, wurde aber von einem Wachmann aufgehalten. Beide kamen ums Leben. Das dritte Todesopfer soll ein Restaurantgast gewesen sein. Die Hintergründe sind noch völlig unklar. Der aus der Mafia-Kultserie The Sopranos bekannte US-Schauspieler Vincent Pastore ist tot. Das hat sein Agent mitgeteilt. Pastore wurde 80 Jahre alt. Woran er verstarb, blieb offen.
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1: Wenig Wolken gibt es gerade und es bleibt trocken. Die Temperaturen liegen aktuell zwischen 19 und 12 Grad. Tagsüber geht's mit viel Sonne weiter, nur an den Alpen kann es am Nachmittag vereinzelt Gewitter geben, teils kräftig. Die Höchstwerte liegen bei 21 bis 34 Grad.
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4: Aktuell gibt es keine Meldungen zwischen Neckar und Alp. Wir wünschen euch eine gute Fahrt.
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1: Wenig Wolken gibt es gerade und es bleibt trocken. Die Temperaturen liegen aktuell zwischen 19 und 12 Grad. Tagsüber geht's mit viel Sonne weiter. Nur an den Alpen kann es am Nachmittag vereinzelt Gewitter geben, teils kräftig. Die Höchstwerte liegen bei 21 bis 34 Grad.
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2: Aktuell gibt es keine Meldungen zwischen Neckar und Alb. Wir wünschen euch eine gute Fahrt.
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1: Im Studio Imme Kasten. Schönen guten Morgen. Bunt, laut und mit guter Laune im Gepäck. Gut 300.000 Menschen sind in Hamburg bei der großen CSD-Demo durch die Stadt gezogen. Das waren so viele wie noch nie, heißt es von den Veranstaltern. Die Einzelheiten dazu von Tom Husse.
2: Viele Menschen wollten nach dem Anschlag auf den Berliner CSD vor einer Woche zeigen, dass sie nicht klein zu kriegen sind und ein klares Zeichen für Vielfalt und Toleranz setzen. Die Polizei und der Veranstalter sprachen von einer guten Stimmung und einem friedlichen CSD. Im Vorfeld hatte die Polizei ihre Sicherheitsmaßnahmen nochmal nach oben geschraubt und doppelt so viele Beamte eingesetzt wie im Vorjahr.
1: Wer mit Hilfe von künstlicher Intelligenz Bilder, Texte oder Audios veröffentlicht, der muss das ab heute auch kennzeichnen. Zumindest in der Regel. Laut einer neuen EU-Verordnung müssen KI-Inhalte auf den ersten Blick erkennbar sein. Eileen Schallhorn dazu.
3: Mit der neuen Regel will die EU dafür sorgen, dass man auf jeden Fall merkt, wenn man es mit einer KI zu tun hat. Das betrifft zum Beispiel Chatbots im Kundenservice oder Influencer, die bei ihren makellosen Bildern kräftig mit KI nachhelfen. Die EU nimmt da alle in die Verantwortung, die mit KI-generierten Inhalten Geld verdienen. Ausnahmen gibt es für Privatpersonen und Künstler. Ein satirisches Deepfake von knutschenden Politikern zum Beispiel braucht kein Wasserzeichen im Bild, wohl aber einen Hinweis im Text darunter.
1: Der Ansturm auf die spanische Exklave Ceuta hat ein Nachspiel. In einer Sondersitzung werden sich die EU-Innenminister übermorgen mit dem Thema befassen. Der Großteil der Mitgliedsländer und auch Spanien selbst hatten so eine Sitzung gefordert, um über die Migrationspolitik zu sprechen. Die USA und Israel wollen den Iran erst einmal nicht weiter angreifen. Das hat US-Präsident Trump auf seiner Online-Plattform erklärt. Demnach laufen neue Gespräche über eine mögliche Einigung. Komme es nicht schnell zu einer Vereinbarung, könnten die Angriffe aber weitergehen, so Trump.
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1: Wolkig gerade, stellenweise im Osten kann am Morgen auch mal Nebel dabei sein. Später wird's dann überwiegend trocken und freundlich. Nur in Alpennähe kann am Nachmittag vereinzelt ein kräftiges Gewitter aufziehen. Die Höchstwerte liegen heute zwischen 21 und 34 Grad. Morgen erst viel Sonne, später mehr Wolken, dazu maximal 37 Grad. Am Nachmittag in der Südwesthälfte dann wieder einzelne heftige Gewitter.
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4: Aktuell gibt es keine Meldungen zwischen Neckar und Alb. Wir wünschen euch eine gute Fahrt.
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4: Wolkig gerade, stellenweise im Osten, kann am Morgen auch mal Nebel dabei sein. Später wird's dann überwiegend trocken und freundlich. Nur in Alpennähe kann am Nachmittag vereinzelt ein kräftiges Gewitter aufziehen. Die Höchstwerte liegen heute zwischen 21 und 34 Grad. Morgen erst viel Sonne, später mehr Wolken, dazu maximal 37 Grad. Am Nachmittag in der Südwesthälfte dann wieder einzelne heftige Gewitter.
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5: Aktuell gibt es keine Meldungen zwischen Neckar und Alb. Wir wünschen euch eine gute Fahrt.
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1: Im Studio Imme Kasten. Schönen guten Morgen. Wer mit Hilfe von künstlicher Intelligenz Bilder, Texte oder Audios veröffentlicht, der muss das ab heute auch kennzeichnen. Zumindest in der Regel. Laut einer neuen EU-Verordnung müssen KI-Inhalte auf den ersten Blick erkennbar sein. Eileen Schallhorn dazu.
2: Mit der neuen Regel will die EU dafür sorgen, dass man auf jeden Fall merkt, wenn man es mit einer KI zu tun hat. Das betrifft zum Beispiel Chatbots im Kundenservice oder Influencer, die bei ihren makellosen Bildern kräftig mit KI nachhelfen. Die EU nimmt da alle in die Verantwortung, die mit KI-generierten Inhalten Geld verdienen. Ausnahmen gibt es für Privatpersonen und Künstler. Ein satirisches Deepfake von knutschenden Politikern zum Beispiel braucht kein Wasserzeichen im Bild, wohl aber einen Hinweis im Text darunter.
1: Eine Woche nach dem Anschlag auf den CSD in Berlin hat die queere Community ein deutliches Zeichen für Vielfalt und Toleranz gesetzt. Etwa 300.000 Menschen kamen zur großen CSD-Demo in Hamburg. Das waren so viele wie noch nie, heißt es vom Veranstalter. Im Vorfeld hatte die Polizei ihre Sicherheitsmaßnahmen spürbar hochgefahren und deutlich mehr Beamte beim CSD eingesetzt. Die Europäer sprechen nach dem Ansturm auf die zu Spanien gehörende Stadt Ceuta in Nordafrika einmal mehr über die Migrationspolitik. Übermorgen schalten sich die EU-Innenminister zu einer Sondersitzung zusammen. Die hatten die meisten EU-Länder gefordert und auch Spanien selbst. Die USA und Israel wollen den Iran erst einmal nicht weiter angreifen. Das hat US-Präsident Trump auf seiner Online-Plattform erklärt. Demnach laufen neue Gespräche über eine mögliche Einigung. Komme es nicht schnell zu einer Vereinbarung, könnten die Angriffe aber weitergehen, so Trump.
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1: Wolkig gerade, stellenweise im Osten, kann am Morgen auch mal Nebel dabei sein. Später wird's dann überwiegend trocken und freundlich. Nur in Alpennähe kann am Nachmittag vereinzelt ein kräftiges Gewitter aufziehen. Die Höchstwerte liegen heute zwischen 21 und 34 Grad. Morgen erst viel Sonne, später mehr Wolken, dazu maximal 37 Grad. Am Nachmittag in der Südwesthälfte dann wieder einzelne heftige Gewitter.
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3: Aktuell gibt es keine Meldungen zwischen Neckar und Alb. Wir wünschen euch eine gute Fahrt.
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1: Es ist Mittwoch, letzter Schultag. Alle sind im Foyer versammelt und freuen sich auf die Ferien. Einige Kolleginnen und Kollegen werden verabschiedet. Sie wechseln an andere Schulen oder gehen in den Ruhestand. Da war ich schon, als mich der Anruf der Rektorin des Altgymnasiums Sonnenbühl-Undingen erreicht hatte. Notfall. Eine Kollegin bekommt ein Kind und fällt etwa ein halbes Jahr aus und es ist niemand aufzutreiben, der konfessionsübergreifenden Religionsunterricht erteilen kann. Ob ich mir das vorstellen könne? Es wäre ja auch nur ein kleines Deputat, so zwei Vormittage in der Woche. Ich sage zu. Aus den 6 Monaten werden 3 Jahre und heute ist mein letzter Tag. Als ich nach vorn gebeten werde, geht ein Gejohle und Geklatsche bei den Schülern los, dass es eine wahre Freude ist. Ich bin perplex und stehe da mit roten Ohren. So viel frenetische Wertschätzung habe ich nicht erwartet. Ich schaue in die fröhlichen Gesichter und freue mich. Ein wehmütiger, aber trotzdem himmlischer Moment.
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5: Wolkig gerade, stellenweise im Osten, kann am Morgen auch mal Nebel dabei sein. Später wird's dann überwiegend trocken und freundlich. Nur in Alpennähe kann am Nachmittag vereinzelt ein kräftiges Gewitter aufziehen. Die Höchstwerte liegen heute zwischen 21 und 34 Grad. Morgen erst viel Sonne, später mehr Wolken, dazu maximal 37 Grad. Am Nachmittag in der Südwesthälfte dann wieder einzelne heftige Gewitter.
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6: Aktuell gibt es keine Meldungen zwischen Neckar und Alb. Wir wünschen euch eine gute Fahrt.
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1: Im Studio Imme Kasten. Schönen guten Morgen. Wer mit Hilfe von künstlicher Intelligenz Bilder, Texte oder Audios veröffentlicht, der muss das ab heute auch kennzeichnen. Zumindest in der Regel. Laut einer neuen EU-Verordnung müssen KI-Inhalte auf den ersten Blick erkennbar sein. Eileen Schallhorn dazu.
2: Mit der neuen Regel will die EU dafür sorgen, dass man auf jeden Fall merkt, wenn man es mit einer KI zu tun hat. Das betrifft zum Beispiel Chatbots im Kundenservice oder Influencer, die bei ihren makellosen Bildern kräftig mit KI nachhelfen. Die EU nimmt da alle in die Verantwortung, die mit KI-generierten Inhalten Geld verdienen. Ausnahmen gibt es für Privatpersonen und Künstler. Ein satirisches Deepfake von knutschenden Politikern zum Beispiel braucht kein Wasserzeichen im Bild, wohl aber einen Hinweis im Text darunter.
1: Eine Woche nach dem Anschlag auf den CSD in Berlin hat die queere Community ein deutliches Zeichen für Vielfalt und Toleranz gesetzt. Etwa 300.000 Menschen kamen zur großen CSD-Demo in Hamburg. Das waren so viele wie noch nie, heißt es vom Veranstalter. Im Vorfeld hatte die Polizei ihre Sicherheitsmaßnahmen spürbar hochgefahren und deutlich mehr Beamte beim CSD eingesetzt. Die Europäer sprechen nach dem Ansturm auf die zu Spanien gehörende Stadt Ceuta in Nordafrika einmal mehr über die Migrationspolitik. Übermorgen schalten sich die EU-Innenminister zu einer Sondersitzung zusammen. Die hatten die meisten EU-Länder gefordert und auch Spanien selbst. Die USA und Israel wollen den Iran erst einmal nicht weiter angreifen. Das hat US-Präsident Trump auf seiner Online-Plattform erklärt. Demnach laufen neue Gespräche über eine mögliche Einigung. Komme es nicht schnell zu einer Vereinbarung, könnten die Angriffe aber weitergehen, so Trump.
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1: Wolkig gerade, stellenweise im Osten kann am Morgen auch mal Nebel dabei sein. Später wird's dann überwiegend trocken und freundlich. Nur in Alpennähe kann am Nachmittag vereinzelt ein kräftiges Gewitter aufziehen. Die Höchstwerte liegen heute zwischen 21 und 34 Grad. Morgen erst viel Sonne, später mehr Wolken, dazu maximal 37 Grad. Am Nachmittag in der Südwesthälfte dann wieder einzelne heftige Gewitter.
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3: Aktuell gibt es keine Meldungen zwischen Neckar und Alb. Wir wünschen euch eine gute Fahrt.
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4: Wolkig gerade, stellenweise im Osten, kann am Morgen auch mal Nebel dabei sein. Später wird's dann überwiegend trocken und freundlich. Nur in Alpennähe kann am Nachmittag vereinzelt ein kräftiges Gewitter aufziehen. Die Höchstwerte liegen heute zwischen 21 und 34 Grad. Morgen erst viel Sonne, später mehr Wolken, dazu maximal 37 Grad. Am Nachmittag in der Südwesthälfte dann wieder einzelne heftige Gewitter.
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5: Aktuell gibt es keine Meldungen zwischen Neckar und Alb. Wir wünschen euch eine gute Fahrt.
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3: Im Studio Imme Kasten. Schönen guten Morgen. Wo KI drinsteckt, muss ab heute auch KI draufstehen. In der EU gilt ab sofort eine Labelpflicht für KI-generierte Videos, Bilder und Texte, mit denen Geld verdient wird. Die EU will so dafür sorgen, dass man auf jeden Fall merkt, wann man es mit KI zu tun hat. Das betrifft zum Beispiel Chatbots im Kundenservice oder Influencer, die bei ihren makellosen Bildern kräftig mit KI nachhelfen. Privatpersonen müssen ihre KI-bearbeiteten Bilder nicht kennzeichnen. Die Europäer sprechen nach dem Ansturm auf die spanische Exklave Ceuta einmal mehr über die Migrationspolitik. Übermorgen schalten sich die EU-Innenminister zu einer Sondersitzung zusammen. Die hatten die meisten EU-Mitgliedsländer und auch Spanien selbst gefordert. Sicherheitsexperte Joachim Weber sagte bei NTV.
4: Also diese Sondersitzung wird hoffentlich ergeben, dass die Europäer die Reihen schließen. Ich verstehe nicht ganz, wie jetzt einzelne Staaten, allen voran Italien, da über die Spanier herfallen. Die Spanier haben sich das ja nicht herbei gewünscht. Es ist eben passiert, dass jetzt Einzelne sagen, hier die Spanier müssen jetzt abgeschottet werden. Das, glaube ich, ist das falsche Signal.
3: Eine Woche nach dem Anschlag auf den CSD in Berlin hat die queere Community ein deutliches Zeichen für Vielfalt und Toleranz gesetzt. Etwa 300.000 Menschen kamen zur großen CSD-Demo in Hamburg. Die Polizei hatte ihre Sicherheitsmaßnahmen im Vorfeld deutlich hochgefahren. In Moskau hat es in der Nähe eines Restaurants eine heftige Explosion gegeben. Drei Menschen sind dabei örtlichen Medien zufolge ums Leben gekommen. Die russischen Behörden sprechen von einem Anschlag. Eine Frau, die auch ums Leben kam, soll einen selbstgebauten Sprengsatz bei sich gehabt haben. Die Hintergründe sind noch unklar.
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3: Wolkig gerade, stellenweise im Osten kann am Morgen auch mal Nebel dabei sein. Später wird es dann überwiegend trocken und freundlich. Nur in Alpennähe kann am Nachmittag vereinzelt ein kräftiges Gewitter aufziehen. Die Höchstwerte liegen heute zwischen 21 und 34 Grad. Morgen erst viel Sonne, später mehr Wolken, dazu maximal 37 Grad. Am Nachmittag in der Südwesthälfte dann wieder einzelne heftige Gewitter.
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5: Aktuell gibt es keine Meldungen zwischen Neckar und Alb. Wir wünschen euch eine gute Fahrt.
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4: Wolkig gerade, stellenweise im Osten kann am Morgen auch mal Nebel dabei sein. Später wird's dann überwiegend trocken und freundlich. Nur in Alpennähe kann am Nachmittag vereinzelt ein kräftiges Gewitter aufziehen. Die Höchstwerte liegen heute zwischen 21 und 34 Grad. Morgen erst viel Sonne, später mehr Wolken, dazu maximal 37 Grad. Am Nachmittag in der Südwesthälfte dann wieder einzelne heftige Gewitter.
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5: Aktuell gibt es keine Meldungen zwischen Neckar und Alb. Wir wünschen euch eine gute Fahrt.
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5: Im Studio Imme Kasten. Schönen guten Tag. In Deutschland und dem Rest der EU gibt es seit heute neue Regeln für KI. Mit künstlicher Intelligenz erstellte Inhalte müssen gekennzeichnet werden. Das betrifft kommerziell veröffentlichte Bilder, Texte oder Audios, also etwa Werbung oder auch Beiträge von Influencern. Die Medienethikerin Jessica Hesen sagte in der ARD.
6: Wir müssen wissen, was ist real, was ist nicht real, was ist durch eine Maschine hergestellt und was durch einen Menschen. Ansonsten verlieren wir das Vertrauen in öffentliche Kommunikation. Und öffentliche Kommunikation ist ein Kernbereich von Demokratie. Und deswegen sind Kennzeichnungspflichten enorm wichtig.
5: Die Europäer sprechen nach dem Ansturm auf die spanische Exklave Ceuta einmal mehr über die Migrationspolitik. Übermorgen schalten sich die EU-Innenminister zu einer Sondersitzung zusammen. Die hatten die meisten EU-Mitgliedsländer und auch Spanien selbst gefordert. Sicherheitsexperte Joachim Weber sagte bei NTV.
7: Also diese Sondersitzung wird hoffentlich ergeben, dass die Europäer die Reihen schließen. Ich verstehe nicht ganz, wie jetzt einzelne Staaten, allen voran Italien, da über die Spanier herfallen. Die Spanier haben sich das ja nicht herbei gewünscht. Es ist eben passiert, dass jetzt Einzelne sagen, hier die Spanier müssen jetzt abgeschottet werden. Das, glaube ich, ist das falsche Signal.
5: Eine Woche nach dem Anschlag auf den CSD in Berlin hat die queere Community ein deutliches Zeichen für Vielfalt und Toleranz gesetzt. Etwa 300.000 Menschen kamen zur großen CSD-Demo in Hamburg. Die Polizei hatte ihre Sicherheitsmaßnahmen im Vorfeld deutlich hochgefahren. Die USA und Israel greifen den Iran vorerst nicht weiter an. US-Präsident Trump sagte einmal mehr, dass sich eine neue Vereinbarung abzeichnet. Zuvor hatte er neue massive Angriffe angedroht. Der Iran warnt vor neuer Eskalation und kündigt entschlossene Gegenwehr an. Die Menschen in Deutschland greifen bei Erfrischungsgetränken immer öfter zu Leitprodukten. Letztes Jahr wurden davon pro Kopf 20 Liter getrunken. Das zeigen aktuelle Zahlen der Wirtschaftsvereinigung Alkoholfreie Getränke. Besonders Cola und Cola-Mischgetränke ohne Zucker konnten zulegen.
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8: Sonnig ist es gerade, nur ein paar Wolken sind dabei und es bleibt bis zum Nachmittag meist trocken. Erst in Alpennähe kann später mal ein Gewitter aufziehen. Dazu wird es richtig warm. Die Höchstwerte, die liegen zwischen 21 und 34 Grad. Morgen gibt's wieder viel Sonne, später ziehen mehr Wolken auf und es kann vereinzelt krachen, maximal bis 37 Grad.
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9: Aktuell gibt es keine Meldungen zwischen Neckar und Alb. Wir wünschen euch eine gute Fahrt.
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11: Mit Charlotte Mühlern und ich wünsche euch einen wunderschönen Sonntag an diesem 2. August. Die Sommerferien sind jetzt ja auch diese Woche bei uns im Ländle gestartet. Und wer jetzt schon geschafft ist von der Kinderbespaßung, für den haben wir gleich was. Mehr hört ihr hier bei uns nach zwei Songs.

0: Sommerferien sind da und damit schönen guten Morgen hier bei Neckaralb Live und Blickwinkel am 2. August. Wer einfach mal eine Auszeit braucht, der kann ja mal Yoga ausprobieren. Das liegt eh total im Trend. Es ist ein super vielfältiges Angebot, was es da gibt. Es gibt Hot Yoga für diejenigen unter euch, die mal so ein richtig anstrengendes Workout machen wollen. Power-Yoga und, hört hin, christliches Yoga gibt es auch. Und wir waren mal dabei bei einem Workshop in Stuttgart. Das war Pia Wick, die habt ihr gerade gehört, und sie hat auf eine Klangschale geschlagen. Etwa 25 Leute hören ihr hier zu.
1: Möge Gottes Friede diese Stunde segnen.
2: Wir machen ganz normale Yoga-Übungen. Aber wir versuchen auch unseren Unterrichtsstil christlich zu prägen. Das heißt, es gibt keinen Wettbewerb, es gibt keine hohe Anforderung, sondern jeder kann in seiner Art und Weise, das ist auch in anderen Yoga-Stilen zum Teil so, Yoga praktizieren.
0: Pia ist Yogalehrerin und hat das christliche Yoga vor einigen Jahren quasi erfunden.
2: Aus einer persönlichen Krise habe ich gemerkt, dass Seelsorge alleine über den Kopf und die Ansprache nicht reicht. Es braucht noch den Körper dazu. Und wir haben so viele Bibeltexte, die mit Körper was zu tun haben, die sehr tröstlich sind. Und ich bin auch überzeugt, es gibt verschiedene Bibeltexte, die kann man nur mit dem Körper verstehen oder begreifen.
0: Es geht hier also neben Körper und Geist vor allem darum, die Bibel besser zu verstehen. Christiane ist eine der Teilnehmerinnen.
3: Es kamen total viele Sachen vor aus der Bibel. Ganz viele Bibelverse, die ich schon kannte, aber die haben jetzt nochmal eine ganz neue Bedeutung gekriegt für mich.
0: Ja, was es nicht alles gibt, christliches Yoga. Und mehr Infos, die gibt's auch online unter sela-yoga.de.
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0: Schönen guten Morgen hier bei Neckaralb Live und Blickwinkel. In Deutschland kommt es täglich im Schnitt zu etwa 100 rechtsextremistisch motivierten Straftaten. Die Zahlen, die sind alarmierend und die Frage ist ja auch, wie gehen wir als Gesellschaft mit Rechtsextremismus um? Bettina Schlauraff ist Regionalbischöfin der Evangelischen Kirche in Mitteldeutschland und beschäftigt sich vor allem mit der Frage, wie die Kirche damit umgehen sollte. Darüber hat sie auch ein Buch geschrieben und Kerstin Mühlmann aus dem Neckaralb Live-Team hat mal mit ihr gesprochen.
1: Ein politisches Buch, geschrieben von Kirchenleuten, das ist ungewöhnlich. Wie es dazu kam, erklärt Bettina Schlauraff so.
2: Weil wir einfach dachten, es ist an der Zeit. Wir erleben gerade hier in Ostdeutschland, dass die Gesellschaft fast zu zerbrechen droht. Auch deswegen, weil hier eine rechtsextremistische Partei mit ganz starken Botschaften reingeht, von denen wir finden, dass sie dem christlichen Glauben komplett entgegenstehen. Und ein gesellschaftliches Klima schaffen, das nichts mit dem zu tun hat, wie wir eigentlich als Christinnen und Christen denken, wie Gesellschaft zusammenleben soll.
1: Dazu gehört für sie unterschiedliche politische Meinungen auszuhalten, jedem Menschen respektvoll zu begegnen. Aber auch, dass gerade Christen politisch informierte Bürger sind.
2: Ich begegne leider sehr, sehr vielen, die aufs Messer diskutieren und wenn ich sie frage, weißt du, was dahinter steht, hinter diesen Ideologien, sind die Menschen meist sehr ahnungslos.
1: Zeit, dass sich das ändert, findet sie.
2: Und deswegen haben wir ein Buch geschrieben, das das möglich macht, das einfach mal zu verstehen, was ist denn Rechtsextremismus? Wir wollen den Menschen Mut machen. Wo können wir denn jetzt Mut aus dem Glauben finden? Und deswegen sind auch Andachten drin und geistliche Gedanken. Aber vor allem haben wir gesucht, wo haben denn Kirchen und Gemeinden sich schon verhalten zu Meinungen, die die Würde des Menschen angreifen. Und da haben wir ganz tolle Beispiele gefunden, einfach um die Fantasie anzuregen.
1: Am allerwichtigsten ist Bettina Schlauraff aber.
2: Kirche gegen den Hass heißt für mich eben nicht mitzuhassen. Das ist ein Gegenkonzept. Ich sage immer unsere Schamoffensive. Unser Auftrag ist, Menschen Hoffnung zu machen.
0: Das war Bettina Schlauraff, die gemeinsam mit einem Kollegen das Buch Kirche gegen den Hass mit dem alltäglichen Rechtsextremismus umgehen geschrieben hat.
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6: Sonnig ist es gerade, nur ein paar Wolken sind dabei und es bleibt bis zum Nachmittag meist trocken. Erst in Alpennähe kann später mal ein Gewitter aufziehen. Dazu wird es richtig warm. Die Höchstwerte, die liegen zwischen 21 und 34 Grad. Morgen gibt's wieder viel Sonne, später ziehen mehr Wolken auf und es kann vereinzelt krachen, maximal bis 37 Grad.
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7: Aktuell gibt es keine Meldungen zwischen Neckar und Alb. Wir wünschen euch eine gute Fahrt.
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9: Schönen guten Morgen, ich bin Charlotte Mühlern und bin total in Sommerstimmung. Abends grillen, vielleicht neue Kreationen und Salate ausprobieren. Wir haben gleich auch mal eine neue Rezeptidee für euch, die schon vor über 2000 Jahren gegessen wurde.

0: Ihr hört NECKER-ALB Live mit Blickwinkel am Sonntagmorgen. Kollege Daniel Heinze nimmt euch jetzt mal mit auf eine kulinarische Reise durch die Bibel, denn auch dort kommen immer wieder Gerichte vor.
1: Knusprig, goldbraun, frisch aus dem Öl. Heute gibt es Fisch. Und zwar Fisch, wie ihn schon die Jünger von Jesus am See Genezareth genossen haben. Fisch war dort damals Grundnahrungsmittel. Klar, bei einem See voller Karpfen und Barben direkt vor der Haustür. Die Geschichte hinter dem Essen beginnt am Tag nach Ostern. Die Jünger wissen nicht mehr, woran sie sind. Es gibt wilde Gerüchte, Jesus sei auferstanden. Zwei von ihnen sind gerade auf dem Weg nach Emmaus, als sich ihnen ein Fremder anschließt. Erst später, beim gemeinsamen Brotbrechen, erkennen sie, das ist Jesus. Doch da verschwand Jesus wieder. Sofort eilen die zwei zurück, um es den anderen Jüngern zu erzählen. Und da, mitten im Gespräch, steht Jesus plötzlich selbst unter ihnen. Die Jünger sind völlig geplättet. Wie kann das denn sein? Ist es ein Geist oder so? Da bittet Jesus sie um etwas zu essen. Und sie reichen ihm eben ein Stück gebratenen Fisch. Und er isst es vor ihren Augen. Nix Geist, ich bin's wirklich. Jesus, ganz real, mit Haut und Haaren. Tja, und so geht's. Die Fischstücke in einen Teig aus Mehl, Wasser, Natron und Salz tauchen und eine Stunde ruhen lassen. Danach goldbraun ausbacken. Dann mit frischem Zitronensaft beträufeln und mit Fladenbrot servieren. Ideal als Snack zwischendurch oder als Vorspeise und offenbar bestens geeignet zur Stärkung nach einer Auferstehung.
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0: Bei uns geht es jetzt um ein sensibles Thema und zwar sprechen wir jetzt über Fehlgeburten. Ich bin Charlotte Mühlern und freue mich, dass ihr hier bei Neckaralb Live und Blickwinkel mit dabei seid. Jede dritte Frau erlebt im Laufe ihres Lebens einen Schwangerschaftsverlust. Wir stellen euch jetzt Birgit Rutz vor. Sie ist Sterbe- und Trauerbegleiterin und hilft bei Fehlgeburten mit ihrem Verein Hope's Angel. Sie selbst musste auch die Erfahrung machen und hat 5 Kinder während der Schwangerschaften verloren.
1: Das erste Kind, das gestorben ist, ist nach meinem Sohn gestorben. Ein Jahr, nachdem ich ihn bekommen habe, war ich schwanger, ohne dass ich es wusste. Ich war zum Arzt, weil ich Blutungsprobleme hatte. Und der hat mir dann mitgeteilt, dass ich schwanger war.
0: Birgit weiß aus eigener Erfahrung, dass betroffene Eltern in so einer Situation vor allem ein sicheres Umfeld brauchen und keine vorschnellen Ratschläge.
1: Naja, man muss wissen, das ist tatsächlich eine existenzielle Krise, die da passiert. Ne? Auch wenn den Menschen natürlich von außen ja immer gleich so nette Sachen gesagt werden wie, du bist ja noch jung, du hast ja schon 2 Kinder oder jetzt weißt du wenigstens, dass du schwanger werden kannst. All diese Geschichten, die man da so hört. Das heißt, von außen wird es sofort nach unten gedrückt.
0: Sie versucht Eltern, deren Kind vor oder bei der Geburt gestorben ist, mit Hilfe ihres Vereins Hope's Angel eine Art Erste-Hilfe-Päckchen zu schicken.
1: Das ist einmal, um sie emotional abzuholen, einfach mit Taschentüchern, einer Kerze, einem Tee, der wärmt. Es sind aber auch Dinge, die die Elternschaft unterstreichen. Es ist immer ein Armband für die Mutter und für den Vater da drin. Und das Erste-Hilfe-Päckchen beinhaltet aber immer auch Kleidung.
0: Birgit ist auch Sterbe- und Trauerbegleiterin und ihr ist es wichtig, dass jedes Kind auch verabschiedet werden kann. 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
4: Im Studio Imme Kasten. Schönen guten Tag. Wo KI drinsteckt, muss ab heute auch KI draufstehen. In der EU gilt ab sofort eine Labelpflicht für KI-generierte Videos, Bilder und Texte, mit denen Geld verdient wird. Die EU will so dafür sorgen, dass man auf jeden Fall merkt, wann man es mit KI zu tun hat. Das betrifft zum Beispiel Chatbots im Kundenservice oder Influencer, die bei ihren makellosen Bildern kräftig mit KI nachhelfen. Privatpersonen müssen ihre KI-bearbeiteten Bilder nicht kennzeichnen. Mehr Schutz an Europas Außengrenzen, das fordert Bundesaußenminister Wadephul nach dem Ansturm auf Ceuta. Das muss absolute Priorität haben, sagte er der Bild am Sonntag. Zuletzt kamen Zehntausende Menschen von Marokko in die spanische Exklave Ceuta in Nordafrika. Fast alle sind mittlerweile zurück in Marokko. Der Fall hat einen Streit innerhalb der EU ausgelöst. Einige Länder kritisieren Spaniens Umgang mit der Krise. Der spanische Regierungschef Sanchez sprach von egoistischen Reaktionen. Am Dienstag beraten die EU-Innenminister in einer Sondersitzung. Die USA und Israel wollen den Iran erst einmal nicht weiter angreifen. Das hat US-Präsident Trump auf seiner Online-Plattform erklärt. Demnach laufen neue Gespräche über eine mögliche Einigung. Komme es nicht schnell zu einer Vereinbarung, könnten die Angriffe aber weitergehen, so Trump. In Peru sind beim Absturz eines Kleinflugzeugs 13 Menschen ums Leben gekommen, darunter wohl auch zwei Deutsche. Peruanischen Behörden zufolge sollen sich insgesamt 11 ausländische Touristen und 2 Besatzungsmitglieder an Bord befunden haben. Die Menschen in Deutschland greifen bei Erfrischungsgetränken immer öfter zu Leitprodukten. Letztes Jahr wurden davon pro Kopf 20 Liter getrunken. Das zeigen aktuelle Zahlen der Wirtschaftsvereinigung Alkoholfreie Getränke. Besonders Cola und Cola-Mischgetränke ohne Zucker konnten zulegen.
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5: Sonnig ist es gerade, nur ein paar Wolken sind dabei und es bleibt bis zum Nachmittag meist trocken. Erst in Alpennähe kann später mal ein Gewitter aufziehen. Dazu wird es richtig warm. Die Höchstwerte, die liegen zwischen 21 und 34 Grad. Morgen gibt's wieder viel Sonne, später ziehen mehr Wolken auf und es kann vereinzelt krachen, maximal bis 37 Grad.
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6: Aktuell gibt es keine Meldungen zwischen Neckar und Alb. Wir wünschen euch eine gute Fahrt.
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8: Ich bin Charlotte Mühlan und freue mich, dass ihr mit dabei seid. Gerade jetzt, wo gefühlt alle frei haben und im Urlaub sind, versuche ich auch mein Leben so ein bisschen zu entschleunigen, schöne Dinge zu unternehmen und gönne mir auch mal das ein oder andere Eis. Wir reden gleich mal darüber, was den Sommer für euch so besonders macht.

0: Ich bin Charlotte Mühlern und begleite euch durch den Vormittag hier bei Neckar Uplive und Blickwinkel am 1. Augustwochenende. Die Sommerferien sind diese Woche auch hier bei uns gestartet und auch mein Sommerurlaub rückt immer näher. Entspannen, gutes Essen und lange Abende draußen. Das sind so meine Highlights im Sommer. Wir haben euch mal gefragt, was euch wichtig ist im Sommer.
1: Ventilator ist ganz wichtig im Sommer.
2: Schöner Balkon.
3: Festivals sind heilig. Summer Breeze, RVBang, Wacken, weil man da Leute trifft, die man kennt. Man hat ein Gemeinschaftsgefühl, man hört gute Musik, hat einfach eine gute Zeit.
4: Ich habe das Deutschland-Ticket und ich gucke mir immer gerne neue Städte an. Heute habe ich mich für Stuttgart entschieden, ja, weil mir das einfach Spaß macht, neue Städte angucken, neue Leute kennenlernen.
5: Gutes Eis, abends mal ins Freibad, leckerer Cocktail, sowas. Das gehört zum Sommer dazu, finde ich.
0: Bischof Krämer verbindet auch viel mit dem Sommer.
6: Also zum Sommer gehört natürlich, dass man einfach auch ein sommerliches Wetter hat, dass man rausgehen kann, in die Natur wandern kann, sich mit Freunden treffen kann und vor allem auch Zeit hat, zur Ruhe zu kommen, für Muße auch das eine oder andere Buch zu lesen, zu dem man sonst keine Zeit hat. Das sind alles Dinge, die den Sommer lebenswert und schön machen.
0: In diesem Sinne wünsche ich euch eine schöne Sommerzeit.
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0: Wann habt ihr das letzte Mal das Gefühl von Ohnmacht gehabt? Dieses Gefühl von, ich bin hilflos und habe keine Chance, die Situation zu ändern. Darum geht's jetzt hier bei Neckaralb Live und Blickwinkel. Schönen Vormittag euch. In solchen Momenten habe ich zumindest oft das Gefühl, dass sich die Situation ja eh nicht ändern wird. Aber manchmal, da kommt vielleicht doch eine Veränderung oder eine Lösung, mit der man jetzt so nicht gerechnet hat. Solche Geschichten, die gibt's auch in der Bibel und von einem, der sich bis nach ganz oben gekämpft hat. Davon erzählt uns jetzt mein Kollege Felix.
1: Ziemlich chancenlos muss sich David gefühlt haben. Ein Hirtenjunge. Kein Soldat, keine Rüstung, kein Muskelpaket. Und dann wird David zum Zweikampf herausgefordert, ausgerechnet von Goliath. Riesengroß, voll bewaffnet, eigentlich ein aussichtsloser Kampf. Aber dann macht David etwas Überraschendes. Statt Rüstung und Schwert nutzt er das, was er jeden Tag als Hirte im Kampf gegen wilde Tiere verwendet. Eine Steinschleuder. Ein gezielter Treffer und Goliath fällt. Nicht, weil David stärker ist, sondern weil er den Mut und das Gottvertrauen hat, sich dem Kampf zu stellen. Goliath ist besiegt und die Schlacht gewonnen. Später wird der Hirtenjunge David sogar König. Ganz schön verrückt, wenn man bedenkt, wo er angefangen hat. Die Geschichte von David zeigt, du musst nicht unbedingt der Größte oder Stärkste sein. Manchmal reichen auch Mut und göttlicher Support. Dann kann aus Kleinem etwas Großes entstehen und aus einem unscheinbaren Underdog vielleicht sogar ein waschechter König.
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3: Sonnig ist es gerade, nur ein paar Wolken sind dabei und es bleibt bis zum Nachmittag meist trocken. Erst in Alpennähe kann später mal ein Gewitter aufziehen. Dazu wird es richtig warm. Die Höchstwerte, die liegen zwischen 21 und 34 Grad. Morgen gibt's wieder viel Sonne, später ziehen mehr Wolken auf und es kann vereinzelt krachen, maximal bis 37 Grad.
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4: Aktuell gibt es keine Meldungen zwischen Neckar und Alb. Wir wünschen euch eine gute Fahrt.
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6: Ich bin Charlotte Mühlern und freue mich, dass ihr mit dabei seid. Wenn ich alleine einen Film schaue, dann habe ich danach immer ganz großen Redebedarf und muss mich mit irgendjemandem darüber austauschen. Da bin ich aber scheinbar nicht die Einzige. Es gibt nämlich einen Kinokreis bei uns in Reutlingen und was es damit auf sich hat, darum geht's gleich nach zwei Songs.

0: Gemeinsam im Kino zusammen Filme schauen, das macht eine Kinogruppe aus Reutlingen seit 30 Jahren. Darüber sprechen wir jetzt hier bei Neckaralb Live und Blickwinkel. Viele Filme werden heutzutage ja gestreamt und ins Kino geht man echt immer seltener. Ich merke das bei mir selber ja auch. Ein Kinokreis in Reutlingen setzt etwas gegen diesen Trend und trifft sich einmal im Monat und geht dann gemeinsam ins Kino.
1: Ich würde sagen, der Kinokreis ist ein richtiges Ding für sehr viele Menschen, die einmal im Monat gemeinsam eine Erfahrung machen wollen.
2: Claudia Gogomos ist Kinoliebhaberin und Theologin und begleitet den Kinokreis Reutlingen. Dort ist es an diesem Abend im Camino-Programmkino brechend voll. Es ist das 30. Jubiläum des Kinokreises und keiner ist schon so lange dabei wie das Ehepaar Walker. Rosemarie Walker hatte vor 30 Jahren bei ihrer Arbeit im Fahrbüro von dem neuen Angebot gehört.
3: Und dann habe ich gesagt, ich melde mich und meinen Mann gleich an. Und seitdem sind wir dabei.
2: Der wusste davon gar nichts und musste dann einfach mit.
4: Ich war natürlich berufstätig und müde, wenn ich ins Kino ging. Und manchmal war es zu müde.
2: Am Anfang schlief er im Kinosaal das ein oder andere Mal auch ein.
4: Ja, aber wir haben es nicht bereut und auch deshalb, weil wir sonst ins Kino nicht gekommen wären.
2: Und nicht nur das, nach dem Kino geht's dann in ein Restaurant oder eine Kneipe. Denn auch der Austausch über die Filme macht den Kinokreis aus.
1: Nämlich Menschen, die was Unterschiedliches sehen, die unterschiedlicher Meinung sind, gehen nicht voneinander weg und sagen, bleib du in deiner Bubble, ich bleib in meiner, sondern wir reden miteinander.
0: Das war Marisa Haug, die über den Kinokreis in Reutlingen berichtet hat. Das Angebot ist übrigens von der katholischen Erwachsenenbildung und das gibt es übrigens auch in Stuttgart und in Ludwigsburg.
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0: einmal auf dem Jakobsweg wandern und dafür nicht im Gefängnis landen. Darum geht's im neuen Kinofilm Die Camino-Therapie. Den stellen wir euch jetzt vor hier bei Neckar-App Live und Blickwinkel um kurz vor 12. Der 17-jährige Adam bekommt als so eine Art Resozialisierungsprogramm die letzte Chance, bei einer begleiteten Wanderung auf dem Jakobsweg, dem Camino, mitzumachen. Christian Turay aus dem Neckar-App Live-Team hat sich den Film einmal angeschaut. Christian, klappt das denn mit der Therapie beim Wandern?
1: Ja, ich will nicht zu viel verraten, aber der berühmte Jakobsweg und das Pilgern darauf verfehlt auch diesmal seine Wirkung nicht. Dabei ist die Ausgangslage ganz spannend, durchaus ungewöhnlich, denn Adam und seine Begleiterin, die Lehrerin Frederik, die starten nicht wie ganz normale Jakobsweg-Pilger. Und das wird bei der Verabschiedung in der Kirche zu Beginn des Wegs deutlich, als der Pfarrer eine Gruppe von Pilgern segnen will.
2: Bevor ihr aufbrecht und ich euch eine gute Pilgerreise wünsche, scheint es mir, dass einige von euch von weit her angereist sind. Sagt mir, woher kommt ihr?
3: Brest.
4: Ich aus Mulhouse.
3: Oslo.
5: Buenos Aires.
6: Aus dem Knast.
1: Und damit Adam nicht wieder in den Knast muss, geht er den langen Weg nach Santiago de Compostela und gleichzeitig einen Weg zu sich selbst.
0: Gibt ja unzählige Gründe, den Jakobsweg zu laufen, egal ob zum Beispiel als sportliche Herausforderung oder aus spirituellen Gründen. Wie ist es denn bei dem Film?
1: Adam, der junge Straftäter, und seine Begleiterin Frederik, die Lehrerin, die sind beide nicht gläubig und doch machen sie spirituelle Erfahrungen auf dem Weg. Adam rappt zum Beispiel in einem Kloster ein Ave Maria und fühlt sich dort angenommen und akzeptiert als Mensch von den Mönchen. Frederik kann etwas loslassen, ihre gescheiterte Ehe, und sie legt ihren Ehering an einer Stelle des Jakobswegs ab. Der Film heißt im Untertitel auch Finde deinen Weg, und das klappt bei beiden. Dazu kommen wunderschöne Landschaftsaufnahmen vom Jakobsweg. Wer also noch nicht verreisen kann, kann sich mit diesem Film einen schönen Urlaubstag im Kino machen und eine interessante Geschichte erzählen lassen.
0: Danke dir, Christian. Der Film Die Camino-Therapie, Finde deinen Weg, läuft heute in Mössingen in den Lichtspielen und passenderweise auch im Camino-Programmkino in Reutlingen sowie morgen in Balingen im Bali Kinopalast. Und das war's auch schon wieder hier mit Blickwinkel bei Neckar-App Live und mit mir, Charlotte Mühlern. Schön, dass ihr mit dabei wart. Ich wünsche euch jetzt noch einen schönen Sonntag und hoffe, dass ihr einen guten Start und eine schöne neue Woche habt. Und alle, die gerade arbeiten müssen, haltet gut durch.

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4: Im Studio Imme Kasten. Schönen guten Tag. Wo KI drinsteckt, muss ab heute auch KI draufstehen. In der EU gilt ab sofort eine Labelpflicht für KI-generierte Videos, Bilder und Texte, mit denen Geld verdient wird. Die EU will so dafür sorgen, dass man auf jeden Fall merkt, wann man es mit KI zu tun hat. Das betrifft zum Beispiel Chatbots im Kundenservice oder Influencer, die bei ihren makellosen Bildern kräftig mit KI nachhelfen. Privatpersonen müssen ihre KI-bearbeiteten Bilder nicht kennzeichnen. In beliebten Touristenregionen in Europa brennt es weiter. So sind in Griechenland mehrere Waldbrände immer noch außer Kontrolle, darunter einer in der Nähe der Hauptstadt Athen. In Frankreich hatte sich die Waldbrandlage zuletzt etwas entspannt. Auch in Spanien meldet die Feuerwehr Erfolge. Im Nordwesten des Landes helfen jetzt auch deutsche Einsatzkräfte beim Löschen. David Bormann von der Feuerwehr Bonn sagte vorab im Ersten:
5: Die Einsatzkräfte erwartet intensive Waldbrände mit hohen Feuerfronten, mit einer hohen Intensität. Das heißt, das sind alles Brände, die wir nicht direkt löschen können, sondern wo wir sehr defensiv arbeiten müssen und wo wir gegebenenfalls vielleicht so wie im letzten Jahr auch Dörfer und Häuser schützen müssen. Das ist schon eine große Anspannung jetzt für uns.
4: Nach dem Ansturm zehntausender Migranten auf die spanische Exklave Ceuta fordert Außenminister Wadephul mehr Schutz an Europas Außengrenzen. Das müsse Priorität haben, sagte er in der Bild am Sonntag. Der Fall hat einen Streit in der EU ausgelöst. Einige Länder kritisierten Spaniens Umgang mit der Krise. Am Dienstag beraten die EU-Innenminister. Die USA und Israel greifen den Iran vorerst nicht weiter an. US-Präsident Trump sagte einmal mehr, dass sich eine neue Vereinbarung abzeichnet. Zuvor hatte er neue massive Angriffe angedroht. Der Iran warnt vor neuer Eskalation und kündigt entschlossene Gegenwehr an. Eine Woche nach dem Anschlag auf den CSD in Berlin hat die queere Community ein deutliches Zeichen für Vielfalt und Toleranz gesetzt. Etwa 300.000 Menschen kamen zur großen CSD-Demo in Hamburg. Die Polizei hat ihre Sicherheitsmaßnahmen im Vorfeld deutlich hochgefahren.
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6: Sonnig ist es gerade, nur ein paar Wolken sind dabei und es bleibt bis zum Nachmittag meist trocken. Erst in Alpennähe kann später mal ein Gewitter aufziehen. Dazu wird es richtig warm. Die Höchstwerte, die liegen zwischen 21 und 34 Grad. Morgen gibt's wieder viel Sonne, später ziehen mehr Wolken auf und es kann vereinzelt krachen, maximal bis 37 Grad.
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7: Aktuell gibt es keine Meldungen zwischen Neckar und Alb. Wir wünschen euch eine gute Fahrt.
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4: Sonnig ist es gerade, nur ein paar Wolken sind dabei und es bleibt bis zum Nachmittag meist trocken. Erst in Alpennähe kann später mal ein Gewitter aufziehen. Dazu wird es richtig warm. Die Höchstwerte, die liegen zwischen 21 und 34 Grad. Morgen gibt's wieder viel Sonne, später ziehen mehr Wolken auf und es kann vereinzelt krachen, maximal bis 37 Grad.
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5: Aktuell gibt es keine Meldungen zwischen Neckar und Alb. Wir wünschen euch eine gute Fahrt.
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1: Im Studio Imme Kasten. Schönen guten Tag. Wo KI drinsteckt, muss ab heute auch KI draufstehen. In der EU gilt ab sofort eine Labelpflicht für KI-generierte Videos, Bilder und Texte, mit denen Geld verdient wird. Die EU will so dafür sorgen, dass man auf jeden Fall merkt, wann man es mit KI zu tun hat. Das betrifft zum Beispiel Chatbots im Kundenservice oder Influencer, die bei ihren makellosen Bildern kräftig mit KI nachhelfen. Privatpersonen müssen ihre KI-bearbeiteten Bilder nicht kennzeichnen. In beliebten Touristenregionen in Europa brennt es weiter. So sind in Griechenland mehrere Waldbrände immer noch außer Kontrolle, darunter einer in der Nähe der Hauptstadt Athen. In Frankreich hatte sich die Waldbrandlage zuletzt etwas entspannt. Auch in Spanien meldet die Feuerwehr Erfolge. Im Nordwesten des Landes helfen jetzt auch deutsche Einsatzkräfte beim Löschen. David Bormann von der Feuerwehr Bonn sagte vorab im Ersten:
2: Die Einsatzkräfte erwartet intensive Waldbrände mit hohen Feuerfronten, mit einer hohen Intensität. Das heißt, das sind alles Brände, die wir nicht direkt löschen können, sondern wo wir sehr defensiv arbeiten müssen und wo wir gegebenenfalls vielleicht so wie im letzten Jahr auch Dörfer und Häuser schützen müssen. Das ist schon eine große Anspannung jetzt für uns.
1: Nach dem Ansturm zehntausender Migranten auf die spanische Exklave Ceuta fordert Außenminister Wadephul mehr Schutz an Europas Außengrenzen. Das müsse Priorität haben, sagte er in der Bild am Sonntag. Der Fall hat einen Streit in der EU ausgelöst. Einige Länder kritisierten Spaniens Umgang mit der Krise. Am Dienstag beraten die EU-Innenminister. Die USA und Israel greifen den Iran vorerst nicht weiter an. US-Präsident Trump sagte einmal mehr, dass sich eine neue Vereinbarung abzeichnet. Zuvor hatte er neue massive Angriffe angedroht. Der Iran warnt vor neuer Eskalation und kündigt entschlossene Gegenwehr an. Eine Woche nach dem Anschlag auf den CSD in Berlin hat die queere Community ein deutliches Zeichen für Vielfalt und Toleranz gesetzt. Etwa 300.000 Menschen kamen zur großen CSD-Demo in Hamburg. Die Polizei hat ihre Sicherheitsmaßnahmen im Vorfeld deutlich hochgefahren.
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3: Sonnig und trocken ist es heute Mittag. Dazu sind nur ein paar Wolken mit dabei. Und erst in Alpennähe kann am Nachmittag vereinzelt mal ein kräftiges Gewitter mit Starkregen aufziehen. Die Höchstwerte, die liegen zwischen 21 und 34 Grad. Morgen gibt's erst viel Sonne, später mehr Wolken und maximal werden es bis zu 37 Grad.
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4: Aktuell gibt es keine Meldungen zwischen Neckar und Alb. Wir wünschen euch eine gute Fahrt.
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7: Sonnig und trocken ist es heute Mittag. Dazu sind nur ein paar Wolken mit dabei. Und erst in Alpennähe kann am Nachmittag vereinzelt mal ein kräftiges Gewitter mit Starkregen aufziehen. Die Höchstwerte, die liegen zwischen 21 und 34 Grad. Morgen gibt's erst viel Sonne, später mehr Wolken und maximal werden es bis zu 37 Grad.
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8: Aktuell gibt es keine Meldungen zwischen Neckar und Alb. Wir wünschen euch eine gute Fahrt.
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5: Im Studio Cornelius Dreger. Schönen guten Tag. In Deutschland und dem Rest der EU gibt es seit heute neue Regeln für KI. Mit künstlicher Intelligenz erstellte Inhalte müssen gekennzeichnet werden. Das betrifft kommerziell veröffentlichte Bilder, Texte oder Audios. Also etwa Werbung oder auch Beiträge von Influencern. Die Medienethikerin Jessica Hesen sagt in der ARD:
6: Wir müssen wissen, was ist real, was ist nicht real, was ist durch eine Maschine hergestellt und was durch einen Menschen. Ansonsten verlieren wir das Vertrauen in öffentliche Kommunikation. Und öffentliche Kommunikation ist ein Kernbereich von Demokratie. Und deswegen sind Kennzeichnungspflichten enorm wichtig.
5: Bundesaußenminister Wadephul fordert, dass die EU-Außengrenzen besser geschützt werden. Nach dem Ansturm von Migranten auf die spanische Exklave Ceuta in Nordafrika muss das absolute Priorität haben, sagte er der Bild am Sonntag. Einzelheiten von Anna Löwer.
7: Wadephul spricht von einem absoluten Stresstest, den Europa bestanden hat, der aber auch die Anfälligkeit zeigt. Er betont, dass eine effektive Migrationspolitik nicht ohne Drittstaaten außerhalb Europas funktioniert, wie in diesem Fall Marokko. In den letzten Tagen waren 10.000 Menschen von Marokko aus nach Ceuta gekommen. Fast alle sind mittlerweile wieder ausgereist. Das Thema beschäftigt am Dienstag auch die EU-Innenminister in einer Sondersitzung.
5: In beliebten Touristenregionen in Europa brennt es weiter. So sind in Griechenland mehrere Waldbrände immer noch außer Kontrolle, darunter einer in der Nähe der Hauptstadt Athen. In Frankreich hatte sich die Waldbrandlage zuletzt entspannt. In Spanien helfen jetzt auch deutsche Einsatzkräfte beim Löschen. Die USA und Israel greifen den Iran vorerst nicht weiter an. US-Präsident Trump sagte einmal mehr, dass sich eine neue Vereinbarung abzeichnet. Zuvor hatte er neue massive Angriffe angedroht. Der Iran warnt vor neuer Eskalation und kündigt entschlossene Gegenwehr an. Stress macht Berufstätige in Deutschland immer häufiger krank. Auf 100 Versicherte kamen zuletzt fast 120 Ausfalltage. Das sind so viele wie noch nie, sagt die kaufmännische Krankenkasse. Gründe sind unter anderem Überstunden, Geldsorgen und Konflikte im Job. Dazu können private Faktoren kommen.
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7: Sonnig und trocken ist es heute Mittag. Dazu sind nur ein paar Wolken mit dabei. Und erst in Alpennähe kann am Nachmittag vereinzelt mal ein kräftiges Gewitter mit Starkregen aufziehen. Die Höchstwerte, die liegen zwischen 21 und 34 Grad. Morgen gibt's erst viel Sonne, später mehr Wolken und maximal werden es bis zu 37 Grad.
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8: Aktuell gibt es keine Meldungen zwischen Neckar und Alb. Wir wünschen euch eine gute Fahrt.
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1: Es ist Mittwoch, letzter Schultag. Alle sind im Foyer versammelt und freuen sich auf die Ferien. Einige Kolleginnen und Kollegen werden verabschiedet. Sie wechseln an andere Schulen oder gehen in den Ruhestand. Da war ich schon, als mich der Anruf der Rektorin des Alpgymnasiums Sonnenbühl-Undingen erreicht hatte. Notfall. Eine Kollegin bekommt ein Kind und fällt etwa ein halbes Jahr aus und es ist niemand aufzutreiben, der konfessionsübergreifenden Religionsunterricht erteilen kann. Ob ich mir das vorstellen könne? Es wäre ja auch nur ein kleines Deputat, so zwei Vormittage in der Woche. Ich sage zu. Aus den 6 Monaten werden 3 Jahre und heute ist mein letzter Tag. Als ich nach vorn gebeten werde, geht ein Gejohle und Geklatsche bei den Schülern los, dass es eine wahre Freude ist. Ich bin perplex und stehe da mit roten Ohren. So viel frenetische Wertschätzung habe ich nicht erwartet. Ich schaue in die fröhlichen Gesichter und freue mich. Ein wehmütiger, aber trotzdem himmlischer Moment.
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1: Sonnig und trocken ist es heute Mittag. Dazu sind nur ein paar Wolken mit dabei. Und erst in Alpennähe kann am Nachmittag vereinzelt mal ein kräftiges Gewitter mit Starkregen aufziehen. Die Höchstwerte, die liegen zwischen 21 und 34 Grad. Morgen gibt's erst viel Sonne, später mehr Wolken und maximal werden es bis zu 37 Grad.
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2: Aktuell gibt es keine Meldungen zwischen Neckar und Alb. Wir wünschen euch eine gute Fahrt.
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1: Im Studio Cornelius Dreger. Schönen guten Tag. In der EU gelten seit heute neue KI-Regeln. Wer Inhalte mit künstlicher Intelligenz erstellt, muss das auch kennzeichnen. Das gilt etwa für Influencer oder auch für Werbung im Netz oder auf Plakaten. Als privater Nutzer muss man nichts kennzeichnen. Verbraucherschützer begrüßen die Labelpflicht, sehen aber auch noch Knackpunkte. Christine Steffen von der Verbraucherzentrale sagt im ZDF:
2: Was passiert, wenn das Video nicht gekennzeichnet ist? Wird da ordentlich das Recht durchgesetzt? Und wir sehen auch ein gewisses Defizit bei der Verantwortlichkeit der Plattformen, die ja gerade dazu genutzt werden, dass solche Videos millionenfach überhaupt mal zu den Verbrauchern kommen und angeschaut werden können und die daran auch verdienen.
1: Nach dem islamistischen CSD-Anschlag in Berlin will die Union schnell schärfere Gesetze. Fraktionschef Frei fordert noch in diesem Monat konkrete Schritte. Der Bild sagte Frei, die Koalition könne sehr schnell handeln. Innenminister Dobrindt war zuletzt dafür, dass häufiger elektronische Fußfesseln eingesetzt werden. Auch die Präventivhaft soll bundesweit einheitlich geregelt werden. Zustimmung dafür kam auch von der SPD. Der CSD-Attentäter war den Behörden bekannt und galt als Gefährder. Die Menschen in Deutschland greifen bei Erfrischungsgetränken immer öfter zu Leitprodukten. Letztes Jahr wurden davon pro Kopf 20 Liter getrunken, zeigen aktuelle Zahlen der Wirtschaftsvereinigung Alkoholfreie Getränke. Besonders Cola und Cola-Mischgetränke ohne Zucker konnten zulegen. Im Krieg zwischen den USA und dem Iran gibt es erneut widersprüchliche Aussagen. US-Präsident Trump hatte neue Angriffe ausgesetzt. Er begründete das damit, dass der Iran und andere Staaten in der Region ihn darum gebeten hätten. Der Iran weist das jetzt zurück. Diese Aussage sei nichts als eine neue Lüge. Der niedrige Pegel der Donau sorgt in Ungarn dafür, dass das einzige Atomkraftwerk des Landes abgeschaltet worden ist. Das AKW konnte nicht mehr ausreichend mit dem Donauwasser gekühlt werden. Es ist das erste Mal seit Jahrzehnten, dass die Anlage vollständig abgeschaltet wurde.
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3: Sonnig und trocken ist es heute Mittag. Dazu sind nur ein paar Wolken mit dabei. Und erst in Alpennähe kann am Nachmittag vereinzelt mal ein kräftiges Gewitter mit Starkregen aufziehen. Die Höchstwerte, die liegen zwischen 21 und 34 Grad. Morgen gibt's erst viel Sonne, später mehr Wolken und maximal werden es bis zu 37 Grad.
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4: Aktuell gibt es keine Meldungen zwischen Neckar und Alb. Wir wünschen euch eine gute Fahrt.
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1: Hi, mein Name ist Peter Parker. Ihr wisst nicht mehr, wer ich bin, aber wir kannten uns mal.
2: Am Ende des dritten Teils musste Spider-Man einen bitteren Deal eingehen. Die Welt muss ihn vergessen. In Spider-Man 4 Brand New Day sind der Superheld und Peter Parker also unbekannt, auch für seine Freunde.
3: Ich bin MJ.
1: Ich bin nur ein Nachbar von gegenüber.
3: Ein freundlicher Nachbar.
2: Völlig anonym klärt Spider-Man wieder Verbrechen in New York auf, doch dann kommen natürlich viel größere Gefahren auf ihn zu.
4: Wir stehen vor einer unkontrollierbaren Bedrohung. Eine, die wir nicht mal sehen können.
2: Nach dem gigantischen Erfolg von No Way Home gehört Spider-Man 4 mit Tom Holland zu den meist erwarteten Filmen des Jahres, in dem es auch ein Wiedersehen mit anderen Marvel-Helden gibt.
1: Dr. Banner?
5: Kein Banner.
6: Hey, kommt rein.
7: Danke für die Einladung.
6: Wir freuen uns so sehr, dass ihr da seid.
2: In der Kammerspielkomödie The Invite stecken Angela und Joe in einer Ehekrise. Sie laden ihre Nachbarn Tina und Hawk zum Essen ein, die sie regelmäßig beim lauten Sex hören.
8: Wir würden gerne etwas mit euch besprechen.
7: Wir würden auch gerne etwas mit euch besprechen.
2: Im Laufe des Abends kommen unangenehme Wahrheiten auf den Tisch und es gibt eine weitere Einladung.
7: Wir fühlen uns sehr stark zu euch hingezogen.
6: Das ist aber nett von euch, danke.
2: Ja. Olivia Wilde, Seth Rogen, Penelope Cruz und Edward Norton sorgen für ein Fremdscham-Spektakel, das fast nur in einer Wohnung spielt. Die Dialoge von The Invite sind mutig, unterhaltsam und äußerst menschlich.
6: Sorry, wir haben nicht so richtig oft Besuch.
9: Muss ich dir wieder und wieder erklären, dass ich nur in der Lage bin zu schreiben, wenn ich absolut frei bin? Koste es, was es wolle.
2: Der spanische Meisterregisseur Pedro Almodóvar wirft in Bitteres Fest eine Frage auf, die ihn selbst betrifft. Dürfen Künstler das Leben ihrer Mitmenschen in ihren Werken verarbeiten? Filmemacher Raoul macht das jedenfalls.
10: Wie kannst du denken, dass du jemanden retten könntest? Die Fiktion hat nicht diese Macht.
2: In seinem neuen Werk geht es um Werbelregisseurin Elsa, die ihre Trauer verdrängt. Doch was ist hier real und was ist Drehbuch? Das verschachtelte Melodram spielt auf mehreren Ebenen und ist recht verkopft. Bitteres Fest ist ansonsten ein typisch farbenfroher Almodóvar.
11: Wenn es ein Ende gibt, ist es wahrscheinlich kein glückliches.
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3: Sonnig und trocken ist es heute Mittag. Dazu sind nur ein paar Wolken mit dabei. Und erst in Alpennähe kann am Nachmittag vereinzelt mal ein kräftiges Gewitter mit Starkregen aufziehen. Die Höchstwerte, die liegen zwischen 21 und 34 Grad. Morgen gibt's erst viel Sonne, später mehr Wolken und maximal werden es bis zu 37 Grad.
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4: Aktuell gibt es keine Meldungen zwischen Neckar und Alb. Wir wünschen euch eine gute Fahrt.
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1: Im Studio Cornelius Dreger. Schönen guten Tag. Wo KI drin steckt, muss ab heute auch KI draufstehen. In der EU gilt ab sofort eine Labelpflicht für KI-generierte Videos, Bilder oder Texte, mit denen Geld verdient wird. Eileen Schallhorn, wo gibt es denn Ausnahmen?
2: Also wer als Otto Normalo ein Bild mit KI bearbeitet und auf seinem privaten Profil hochlädt, kann das auch weiter ohne KI-Hinweis machen. Auch für künstlerische Inhalte gibt es eine Sonderregelung. Etwa satirische KI-generierte Bilder von Politikern brauchen kein KI-Wasserzeichen im Bild, sondern nur einen Hinweis im Text darunter. Hat ein Nachrichtenportal einen Text mit Hilfe von KI erstellt, muss das laut der EU-Verordnung nur dann gekennzeichnet werden, wenn nicht nochmal ein Mensch drüber guckt.
1: In Berlin wird heute an die Opfer des CSD-Anschlags erinnert. Am Tatort im Tiergarten gibt es eine Mahnwache. Mehrere Verbände haben sie organisiert. Das Motto: In Gedenken, in Solidarität für Menschlichkeit. Die Verbände sagen, Hass und Gewalt dürfen niemals das letzte Wort haben. Bei dem islamistischen Anschlag war letzte Woche eine Frau getötet worden. 31 weitere Menschen wurden verletzt. Der Bundesopferbeauftragte hat schnelle finanzielle Hilfen für die Betroffenen angekündigt. Bundesaußenminister Wadephul fordert, dass die EU-Außengrenzen besser geschützt werden. Nach dem Ansturm von Migranten auf die spanische Exklave Ceuta in Nordafrika muss das absolute Priorität haben, sagte er der Bild am Sonntag. Das Thema beschäftigt am Dienstag auch die EU-Innenminister in einer Sondersitzung. Stress macht Berufstätige in Deutschland immer häufiger krank. Auf 100 Versicherte kamen zuletzt fast 120 Ausfalltage. Das sind so viele wie noch nie, sagt die kaufmännische Krankenkasse. Gründe sind unter anderem Überstunden, Geldsorgen und Konflikte im Job. Dazu können private Faktoren kommen. Hitze und Trockenheit machen dem Rhein weiter zu schaffen. Unter anderem in Köln und Bonn haben die Pegel neue Tiefststände erreicht. Wegen des außergewöhnlichen Niedrigwassers können Frachtschiffe nur deutlich weniger Ladung transportieren oder gar nicht mehr fahren. Auch Touristendampfer sind betroffen.
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3: Sonnig und meist trocken ist es heute Nachmittag, dazu ein paar Wolken am Himmel. In den Alpen kann später auch mal ein kräftiges Gewitter mit Starkregen aufziehen, sonst bleibt's freundlich und die Höchstwerte liegen zwischen 21 und 34 Grad. Morgen gibt es erst viel Sonne, später mehr Wolken, maximal bis zu 37 Grad.
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4: Aktuell gibt es keine Meldungen zwischen Neckar und Alb. Wir wünschen euch eine gute Fahrt.
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2: Sonnig und meist trocken ist es heute Nachmittag, dazu ein paar Wolken am Himmel. In den Alpen kann später auch mal ein kräftiges Gewitter mit Starkregen aufziehen, sonst bleibt's freundlich und die Höchstwerte liegen zwischen 21 und 34 Grad. Morgen gibt es erst viel Sonne, später mehr Wolken, maximal bis zu 37 Grad.
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3: Aktuell gibt es keine Meldungen zwischen Neckar und Alb. Wir wünschen euch eine gute Fahrt.
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2: Im Studio Cornelius Dreger. Schönen guten Tag. In Deutschland und dem Rest der EU gibt es seit heute neue Regeln für KI. Mit künstlicher Intelligenz erstellte Inhalte müssen gekennzeichnet werden. Das betrifft kommerziell veröffentlichte Bilder, Texte oder Audios, also etwa Werbung oder auch Beiträge von Influencern. Die Medienethikerin Jessica Hesen sagt in der ARD:
3: Wir müssen wissen, was ist real, was ist nicht real, was ist durch eine Maschine hergestellt und was durch einen Menschen. Ansonsten verlieren wir das Vertrauen in öffentliche Kommunikation. Und öffentliche Kommunikation ist ein Kernbereich von Demokratie. Und deswegen sind Kennzeichnungspflichten enorm wichtig.
2: Nach dem islamistischen CSD-Anschlag in Berlin will die Union schnell schärfere Gesetze. Fraktionschef Frei fordert noch in diesem Monat konkrete Schritte. Der Bild sagte Frei, die Koalition könne sehr schnell handeln. Innenminister Dobrindt war zuletzt dafür, dass häufiger elektronische Fußfesseln eingesetzt werden. Auch die Präventivhaft soll bundesweit einheitlich geregelt werden. Zustimmung dafür kam auch von der SPD. Der CSD-Attentäter war den Behörden bekannt und galt als Gefährder. In beliebten Touristenregionen in Europa brennt es weiter. So sind in Griechenland mehrere Waldbrände immer noch außer Kontrolle, darunter einer in der Nähe der Hauptstadt Athen. In Frankreich hatte sich die Waldbrandlage zuletzt entspannt. In Spanien helfen jetzt auch deutsche Einsatzkräfte beim Löschen. Im Krieg zwischen den USA und dem Iran gibt es erneut widersprüchliche Aussagen. US-Präsident Trump hatte neue Angriffe ausgesetzt. Er begründete das damit, dass der Iran und andere Staaten in der Region ihn darum gebeten hätten. Der Iran weist das jetzt zurück. Diese Aussage sei nichts als eine neue Lüge. Die Menschen in Deutschland greifen bei Erfrischungsgetränken immer öfter zu Leitprodukten. Letztes Jahr wurden davon pro Kopf 20 Liter getrunken, zeigen aktuelle Zahlen der Wirtschaftsvereinigung Alkoholfreie Getränke. Besonders Cola und Cola-Mischgetränke ohne Zucker konnten zulegen.
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4: Sonnig und meist trocken ist es heute Nachmittag, dazu ein paar Wolken am Himmel. In den Alpen kann später auch mal ein kräftiges Gewitter mit Starkregen aufziehen, sonst bleibt's freundlich und die Höchstwerte liegen zwischen 21 und 34 Grad. Morgen gibt es erst viel Sonne, später mehr Wolken, maximal bis zu 37 Grad.
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5: Aktuell gibt es keine Meldungen zwischen Neckar und Alb. Wir wünschen euch eine gute Fahrt.
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1: Ihr kennt es vielleicht, denn so große Eispackung im Gefrierschrank und ist die Eispackung einmal geöffnet, dann bildet sich da ganz schnell so Eiskristalle im Eis, wenn ihr die Packung wieder eingefriert. Da geht's aber einen Trick, wie ihr das Eis, das ihr da wieder eingefriert, ganz lang noch cremig habt. Und zwar einfach die Verpackung in eine Plastiktüte einpacken ins Gefrierfach. So bleibt nämlich das Eis vom ersten bis zum letzten Löffel cremig, egal wie oft ihr das aufgefriert und wieder eingefriert. Also etwa vergessen! Wollt ihr, dass das Eis bleibt cremig, wenn ihr es rausholt aus dem Gefrierschrank? Dann, denn es doch erst lagert im Gefrierschrank mit Retierte drumrum und sagt mir danach vielen Dank. Hätt vergessen.
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4: Sonnig und meist trocken ist es heute Nachmittag, dazu ein paar Wolken am Himmel. In den Alpen kann später auch mal ein kräftiges Gewitter mit Starkregen aufziehen, sonst bleibt's freundlich und die Höchstwerte liegen zwischen 21 und 34 Grad. Morgen gibt es erst viel Sonne, später mehr Wolken, maximal bis zu 37 Grad.
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5: Aktuell gibt es keine Meldungen zwischen Neckar und Alb. Wir wünschen euch eine gute Fahrt.
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1: Im Studio Cornelius Dreger. Schönen guten Abend. In der EU gelten seit heute neue KI-Regeln. Wer Inhalte mit künstlicher Intelligenz erstellt, muss das auch kennzeichnen. Das gilt etwa für Influencer oder auch für Werbung im Netz oder auf Plakaten. Als privater Nutzer muss man nichts kennzeichnen. Verbraucherschützer begrüßen die Labelpflicht, sehen aber auch noch Knackpunkte. Christine Steffen von der Verbraucherzentrale sagt im ZDF:
2: Was passiert, wenn das Video nicht gekennzeichnet ist, wird da ordentlich das Recht durchgesetzt. Und wir sehen auch ein gewisses Defizit bei der Verantwortlichkeit der Plattformen, die ja gerade dazu genutzt werden, dass solche Videos millionenfach überhaupt mal zu den Verbrauchern kommen und angeschaut werden können und die daran auch verdienen.
1: In Berlin wird heute an die Opfer des CSD-Anschlags erinnert. Am Tatort im Tiergarten gibt es eine Mahnwache. Mehrere Verbände haben sie organisiert. Das Motto: In Gedenken, in Solidarität für Menschlichkeit. Die Verbände sagen, Hass und Gewalt dürfen niemals das letzte Wort haben. Bei dem islamistischen Anschlag war letzte Woche eine Frau getötet worden. 31 weitere Menschen wurden verletzt. Der Bundesopferbeauftragte hat schnelle finanzielle Hilfen für die Betroffenen angekündigt. Bundesaußenminister Wadephul fordert, dass die EU-Außengrenzen besser geschützt werden. Nach dem Ansturm von Migranten auf die spanische Exklave Ceuta in Nordafrika muss das absolute Priorität haben, sagte er der Bild am Sonntag. Das Thema beschäftigt am Dienstag auch die EU-Innenminister in einer Sondersitzung. Stress macht Berufstätige in Deutschland immer häufiger krank. Auf 100 Versicherte kamen zuletzt fast 120 Ausfalltage. Das sind so viele wie noch nie, sagt die kaufmännische Krankenkasse. Gründe sind unter anderem Überstunden, Geldsorgen und Konflikte im Job. Dazu können private Faktoren kommen. Hitze und Trockenheit machen dem Rhein weiter zu schaffen. Unter anderem in Köln und Bonn haben die Pegel neue Tiefststände erreicht. Wegen des außergewöhnlichen Niedrigwassers können Frachtschiffe nur deutlich weniger Ladung transportieren oder gar nicht mehr fahren. Auch Touristendampfer sind betroffen.
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3: Sonnig und meist trocken ist es heute Abend. Nur ein paar Wolken sind dabei und an den Alpen kann sich vereinzelt auch ein kräftiges Gewitter bilden. In der Nacht bleibt es dann überwiegend trocken und oft klar. Die Tiefstwerte liegen zwischen 19 und 12 Grad. Morgen erst viel Sonne, später kommen mehr Wolken dazu. In der Südwesthälfte sind am Nachmittag vereinzelt kräftige Gewitter drin, dazu maximal 38 Grad.
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4: Aktuell gibt es keine Meldungen zwischen Neckar und Alb. Wir wünschen euch eine gute Fahrt.
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3: Sonnig und meist trocken ist es heute Abend. Nur ein paar Wolken sind dabei und an den Alpen kann sich vereinzelt auch ein kräftiges Gewitter bilden. In der Nacht bleibt es dann überwiegend trocken und oft klar. Die Tiefstwerte liegen zwischen 19 und 12 Grad. Morgen erst viel Sonne, später kommen mehr Wolken dazu. In der Südwesthälfte sind am Nachmittag vereinzelt kräftige Gewitter drin, dazu maximal 38 Grad.
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4: Aktuell gibt es keine Meldungen zwischen Neckar und Alb. Wir wünschen euch eine gute Fahrt.
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1: Im Studio Lisa Schwarzkopf. Schönen guten Abend. Wer mit Hilfe von künstlicher Intelligenz Bilder, Texte oder Audios veröffentlicht, muss das seit heute auch kennzeichnen. Zumindest in der Regel. Laut einer neuen EU-Verordnung müssen KI-Inhalte auf den ersten Blick erkennbar sein. Eileen Schallhorn berichtet.
2: Mit der neuen Regel will die EU dafür sorgen, dass man auf jeden Fall merkt, wenn man es mit einer KI zu tun hat. Das betrifft zum Beispiel Chatbots im Kundenservice oder Influencer, die bei ihren makellosen Bildern kräftig mit KI nachhelfen. Die EU nimmt da alle in die Verantwortung, die mit KI

0: generierten Inhalten Geld verdienen. Ausnahmen gibt es für Privatpersonen und Künstler. Ein satirisches Deepfake von knutschenden Politikern zum Beispiel braucht kein Wasserzeichen im Bild, wohl aber einen Hinweis im Text darunter.
1: Mehr Schutz an Europas Außengrenzen. Das fordert Bundesaußenminister Wadefuhl nach dem Ansturm auf Ceuta. Das muss absolute Priorität haben, sagte er der Bild am Sonntag. Zuletzt kamen zehntausende Menschen von Marokko in die spanische Exklave Ceuta in Nordafrika. Fast alle sind mittlerweile wieder zurück in Marokko. Der Fall hatte einen Streit innerhalb der EU ausgelöst. Einige Länder kritisierten Spaniens Umgang mit der Krise. Der spanische Regierungschef Sanchez sprach von egoistischen Reaktionen. Am Dienstag beraten die EU-Innenminister in einer Sondersitzung. Stress macht Berufstätige in Deutschland immer häufiger krank. Auf 100 Versicherte kamen zuletzt fast 120 Ausfalltage. Das sind so viele wie noch nie, sagt die kaufmännische Krankenkasse. Gründe sind unter anderem Überstunden, Geldsorgen und Konflikte im Job. In beliebten Touristenregionen in Europa brennt es weiter. So sind in Griechenland mehrere Waldbrände immer noch außer Kontrolle, darunter einer in der Nähe der Hauptstadt Athen. In Frankreich hatte sich die Waldbrandlage zuletzt entspannt. In Spanien helfen jetzt auch deutsche Einsatzkräfte beim Löschen. Hitze und Trockenheit machen dem Rhein weiter zu schaffen. Unter anderem in Köln und Bonn haben die Pegel neue Tiefststände erreicht. Wegen des außergewöhnlichen Niedrigwassers können Frachtschiffe nur deutlich weniger Ladung transportieren oder gar nicht mehr fahren. Auch Touristendampfer sind betroffen.
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3: Sonnig und meist trocken ist es heute Abend. Nur ein paar Wolken sind dabei und an den Alpen kann sich vereinzelt auch ein kräftiges Gewitter bilden. In der Nacht bleibt es dann überwiegend trocken und oft klar. Die Tiefstwerte liegen zwischen 19 und 12 Grad. Morgen erst viel Sonne, später kommen mehr Wolken dazu. In der Südwesthälfte sind am Nachmittag vereinzelt kräftige Gewitter drin, dazu maximal 38 Grad.
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4: Aktuell gibt es keine Meldungen zwischen Neckar und Alb. Wir wünschen euch eine gute Fahrt.
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1: Sonnig und meist trocken ist es heute Abend. Nur ein paar Wolken sind dabei und an den Alpen kann sich vereinzelt auch ein kräftiges Gewitter bilden. In der Nacht bleibt es dann überwiegend trocken und oft klar. Die Tiefstwerte liegen zwischen 19 und 12 Grad. Morgen erst viel Sonne, später kommen mehr Wolken dazu. In der Südwesthälfte sind am Nachmittag vereinzelt kräftige Gewitter drin, dazu maximal 38 Grad.
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2: Aktuell gibt es keine Meldungen zwischen Neckar und Alb. Wir wünschen euch eine gute Fahrt.
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1: Im Studio Lisa Schwarzkopf. Schönen guten Abend. Wo KI drinsteckt, muss ab heute auch KI draufstehen. In der EU gilt ab sofort eine Labelpflicht für KI-generierte Videos, Bilder oder Texte, mit denen Geld verdient wird. Die EU will so dafür sorgen, dass man auf jeden Fall merkt, wenn man es mit einer KI zu tun hat. Das betrifft zum Beispiel Chatbots im Kundenservice oder Influencer, die bei ihren makellosen Bildern kräftig mit KI nachhelfen. Privatpersonen müssen ihre KI-bearbeiteten Bilder nicht kennzeichnen. Die Union will nach dem islamistischen CSD-Anschlag in Berlin Tempo bei schärferen Gesetzen machen. Fraktionschef Frei drängt darauf, dass noch in diesem Monat etwas passiert. Imme Kasten berichtet.
2: Frei ist überzeugt, dass Innenminister Dobrindt und Justizministerin Hubig entsprechende Vorschläge machen werden. Der Unionsfraktionschef sagte der Bild, wir können schnell agieren und umsetzen und das müssen wir auch. Zuletzt hatte sich Innenminister Dobrindt dafür ausgesprochen, mehr auf elektronische Fußfesseln zu setzen und die Präventivhaft bundesweit einheitlich zu regeln. Zustimmung dafür kam auch vom Koalitionspartner SPD. Der CSD-Attentäter

0: war den Behörden bekannt und galt als Gefährder.
1: Hass und Gewalt dürfen niemals das letzte Wort haben. Unter diesem Motto ist heute an die Opfer des Berliner CSD-Anschlags erinnert worden. Rund 3000 Menschen waren bei der Mahnwache im Tiergarten dabei, darunter Berlins Bürgermeister Wegner. Bei dem islamistischen Anschlag waren eine Frau getötet und 31 weitere Menschen verletzt worden. Der niedrige Pegel der Donau sorgt in Ungarn dafür, dass das einzige Atomkraftwerk des Landes abgeschaltet worden ist. Das AKW konnte nicht mehr ausreichend mit dem Donauwasser gekühlt werden. Es ist das erste Mal seit Jahrzehnten, dass die Anlage vollständig abgeschaltet wurde. Die Menschen in Deutschland greifen bei Erfrischungsgetränken immer öfter zu Leitprodukten. Letztes Jahr wurden davon pro Kopf 20 Liter getrunken, zeigen aktuelle Zahlen der Wirtschaftsvereinigung Alkoholfreie Getränke. Besonders Cola und Cola-Mischgetränke ohne Zucker konnten zulegen.
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3: Sonnig und meist trocken ist es heute Abend, nur ein paar Wolken sind dabei und an den Alpen kann sich vereinzelt auch ein kräftiges Gewitter bilden. In der Nacht bleibt es dann überwiegend trocken und oft klar, die Tiefstwerte liegen zwischen 19 und 12 Grad. Morgen erst viel Sonne, später kommen mehr Wolken dazu, in der Südwesthälfte sind am Nachmittag vereinzelt kräftige Gewitter drin, dazu maximal 38 Grad.
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4: Aktuell gibt es keine Meldungen zwischen Neckar und Alb. Wir wünschen euch eine gute Fahrt.
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1: Sonnig und meist trocken ist es heute Abend. Nur ein paar Wolken sind dabei und an den Alpen kann sich vereinzelt auch ein kräftiges Gewitter bilden. In der Nacht bleibt es dann überwiegend trocken und oft klar. Die Tiefstwerte liegen zwischen 19 und 12 Grad. Morgen erst viel Sonne, später kommen mehr Wolken dazu. In der Südwesthälfte sind am Nachmittag vereinzelt kräftige Gewitter drin, dazu maximal 38 Grad.
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2: Aktuell gibt es keine Meldungen zwischen Neckar und Alb. Wir wünschen euch eine gute Fahrt.
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1: Im Studio Lisa Schwarzkopf. Schönen guten Abend. Wer mit Hilfe von künstlicher Intelligenz Bilder, Texte oder Audios veröffentlicht, muss das seit heute auch kennzeichnen. Zumindest in der Regel. Laut einer neuen EU-Verordnung müssen KI-Inhalte auf den ersten Blick erkennbar sein. Eileen Schallhorn berichtet.
2: Mit der neuen Regel will die EU dafür sorgen, dass man auf jeden Fall merkt, wenn man es mit einer KI zu tun hat. Das betrifft zum Beispiel Chatbots im Kundenservice oder Influencer, die bei ihren makellosen Bildern kräftig mit KI nachhelfen. Die EU nimmt da alle in die Verantwortung, die mit KI-generierten Inhalten Geld verdienen. Ausnahmen gibt es für Privatpersonen und Künstler. Ein satirisches Deepfake von knutschenden Politikern zum Beispiel braucht kein Wasserzeichen im Bild, wohl aber einen Hinweis im Text darunter.
1: Mehr Schutz an Europas Außengrenzen. Das fordert Bundesaußenminister Wadephul nach dem Ansturm auf Ceuta. Das muss absolute Priorität haben, sagte er der Bild am Sonntag. Zuletzt kamen zehntausende Menschen von Marokko in die spanische Exklave Ceuta in Nordafrika. Fast alle sind mittlerweile wieder zurück in Marokko. Der Fall hatte einen Streit innerhalb der EU ausgelöst. Einige Länder kritisierten Spaniens Umgang mit der Krise. Der spanische Regierungschef Sanchez sprach von egoistischen Reaktionen. Am Dienstag beraten die EU-Innenminister in einer Sondersitzung. Stress macht Berufstätige in Deutschland immer häufiger krank. Auf 100 Versicherte kamen zuletzt fast 120 Ausfalltage. Das sind so viele wie noch nie, sagt die kaufmännische Krankenkasse. Gründe sind unter anderem Überstunden, Geldsorgen und Konflikte im Job. In beliebten Touristenregionen in Europa brennt es weiter. So sind in Griechenland mehrere Waldbrände immer noch außer Kontrolle, darunter einer in der Nähe der Hauptstadt Athen. In Frankreich hatte sich die Waldbrandlage zuletzt entspannt. In Spanien helfen jetzt auch deutsche Einsatzkräfte beim Löschen. Die Abreise vom Wacken Open Air hatte Norddeutschland für volle Autobahnen gesorgt. 4 Tage lang haben rund 85.000 Fans in dem kleinen Ort in Schleswig-Holstein durchgerockt. Polizei und Rettungsdienst ziehen eine positive Bilanz.

0: Wacken ist eines der größten Heavy-Metal-Festivals der Welt.
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2: Trocken ist es am Abend und in der Nacht, dazu meist nur ein paar Wolken am Himmel und die Temperaturen sinken auf rund 20 bis 12 Grad. Morgen wird's erst richtig sonnig, später schieben sich dann in vielen Ecken mehr Wolken rein. In der Südwesthälfte kann es ab dem Nachmittag vereinzelt auch kräftige Gewitter geben, sonst bleibt's meist trocken bei maximal 37 Grad.
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3: Aktuell gibt es keine Meldungen zwischen Neckar und Alb. Wir wünschen euch eine gute Fahrt.
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1: Trocken ist es am Abend und in der Nacht, dazu meist nur ein paar Wolken am Himmel und die Temperaturen sinken auf rund 20 bis 12 Grad. Morgen wird's erst richtig sonnig, später schieben sich dann in vielen Ecken mehr Wolken rein. In der Südwesthälfte kann es ab dem Nachmittag vereinzelt auch kräftige Gewitter geben, sonst bleibt's meist trocken bei maximal 37 Grad.
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2: Aktuell gibt es keine Meldungen zwischen Neckar und Alb. Wir wünschen euch eine gute Fahrt.
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1: Im Studio von Riebesel Freundlieb. Schönen guten Abend. Wer mit Hilfe von künstlicher Intelligenz Bilder, Texte oder Audios veröffentlicht, muss das ab sofort kennzeichnen. Zumindest in der Regel. Laut einer neuen EU-Verordnung müssen KI-Inhalte auf den ersten Blick erkennbar sein. Mehr von Eileen Schallhorn.
2: Mit der neuen Regel will die EU dafür sorgen, dass man auf jeden Fall merkt, wenn man es mit einer KI zu tun hat. Das betrifft zum Beispiel Chatbots im Kundenservice oder Influencer, die bei ihren makellosen Bildern kräftig mit KI nachhelfen. Die EU nimmt da alle in die Verantwortung, die mit KI-generierten Inhalten Geld verdienen. Ausnahmen gibt es für Privatpersonen und Künstler. Ein satirisches Deepfake von knutschenden Politikern zum Beispiel braucht kein Wasserzeichen im Bild, wohl aber einen Hinweis im Text darunter.
1: Mehrere tausend Menschen haben am Abend in Berlin an die Opfer des CSD-Anschlags erinnert. Am Tatort im Tiergarten gab es eine Mahnwache. Mehrere Verbände haben sie organisiert. Das Motto: In Gedenken, in Solidarität für Menschlichkeit. Die Verbände sagen, Hass und Gewalt dürfen niemals das letzte Wort haben. Bei dem islamistischen Anschlag war letzte Woche eine Frau getötet worden. 31 weitere Menschen wurden verletzt. Der Bundesopferbeauftragte hat schnelle finanzielle Hilfe für die Betroffenen angekündigt. In der schwarz-roten Koalition ist eine neue Debatte um das Rentenpaket ausgebrochen. Die Ostministerpräsidenten hatten gefordert, die Rente mit 63 für alle, die 45 Jahre lang eingezahlt haben, beizubehalten. Unionsfraktionschef Frei hat klargemacht, er will am Reformkompromiss der Rentenkommission festhalten. Auch SPD-Chefin und Bundesarbeitsministerin Baas sagte im ZDF, grundsätzlich habe man ein Gesamtpaket, das zusammenpasst. Trotzdem zeigte sie sich verhandlungsbereit. In Griechenland sind zwei Löschhubschrauber zusammengestoßen und abgestürzt. Sie waren westlich von Athen im Einsatz gegen die Waldbrände dort. Zwei Piloten kamen ums Leben. Seit Tagen kämpfen in der Region hunderte Feuerwehrleute gegen die Flammen. Mehrere Ortschaften mussten schon evakuiert werden. Stress macht Berufstätige in Deutschland immer häufiger krank. Auf 100 Versicherte kamen zuletzt fast 120 Ausfalltage. Das sind so viele wie noch nie, sagt die kaufmännische Krankenkasse. Grund sind unter anderem Überstunden, Geldsorgen und Konflikte im Job. Dazu können private Faktoren kommen.
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3: Trocken ist es am Abend und in der Nacht, dazu meist nur

0: paar Wolken am Himmel und die Temperaturen sinken auf rund 20 bis 12 Grad. Morgen wird's erst richtig sonnig, später schieben sich dann in vielen Ecken mehr Wolken rein. In der Südwesthälfte kann es ab dem Nachmittag vereinzelt auch kräftige Gewitter geben, sonst bleibt's meist trocken bei maximal 37 Grad.
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2: Aktuell gibt es keine Meldungen zwischen Neckar und Alb. Wir wünschen euch eine gute Fahrt.
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1: Trocken ist es am Abend und in der Nacht, dazu meist nur ein paar Wolken am Himmel und die Temperaturen sinken auf rund 20 bis 12 Grad. Morgen wird's erst richtig sonnig, später schieben sich dann in vielen Ecken mehr Wolken rein. In der Südwesthälfte kann es ab dem Nachmittag vereinzelt auch kräftige Gewitter geben, sonst bleibt's meist trocken bei maximal 37 Grad.
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2: Aktuell gibt es keine Meldungen zwischen Neckar und Alb. Wir wünschen euch eine gute Fahrt.
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1: Im Studio von Riebesel Freundlieb. Schönen guten Abend. Wo KI drinsteckt, muss ab sofort auch KI draufstehen. In der EU gilt ab sofort eine Labelpflicht für KI-generierte Videos, Bilder oder Texte, mit denen Geld verdient wird. Aileen Schallhorn, wo gibt es denn Ausnahmen?
2: Also wer als Otto Normalo ein Bild mit KI bearbeitet und auf seinem privaten Profil hochlädt, kann das auch weiter ohne KI-Hinweis machen. Auch für künstlerische Inhalte gibt es eine Sonderregelung. Etwa satirische KI-generierte Bilder von Politikern brauchen kein KI-Wasserzeichen im Bild, sondern nur einen Hinweis im Text darunter. Hat ein Nachrichtenportal einen Text mit Hilfe von KI erstellt, muss das laut der EU-Verordnung nur dann gekennzeichnet werden, wenn nicht nochmal ein Mensch drüber guckt.
1: Die Waldbrände halten die Einsatzkräfte weiter in Atem. Besonders schlimm ist es aktuell in Griechenland. Westlich von Athen kämpfen Feuerwehrleute weiter gegen riesige Feuer. Uwe Schimonek berichtet.
3: Mehrere Orte mussten geräumt werden, hunderte Häuser sind zerstört. Tragisch, zwei Löschhubschrauber sind bei einem Einsatz zusammengestoßen, dabei kamen zwei Piloten ums Leben. Auch in den USA spitzt sich die Lage zu. Ein großer Waldbrand hat die Stadt Spokane im Bundesstaat Washington erreicht. Tausende Menschen mussten ihre Häuser verlassen, hunderte Gebäude wurden zerstört. Zumindest etwas Entspannung gibt's dagegen in Spanien und Frankreich.
1: Hitze und Trockenheit machen dem Rhein weiter zu schaffen. Unter anderem in Köln und Bonn haben die Pegel neue Tiefststände erreicht. Wegen des außergewöhnlichen Niedrigwassers können Frachtschiffe nur deutlich weniger Ladung transportieren oder gar nicht mehr fahren. Auch Touristendampfer sind betroffen. In der schwarz-roten Koalition ist eine neue Debatte um das Rentenpaket ausgebrochen. Konkret geht's um das Ende der Rente mit 63, gegen das sich die Ostministerpräsidenten ausgesprochen haben. Die Unionsspitze will an den Plänen festhalten. Bundesarbeitsministerin Baas zeigte sich dagegen gesprächsbereit. Die Abreise vom Wacken Open Air hat in Norddeutschland für volle Autobahnen gesorgt. 4 Tage lang haben rund 85.000 Fans in dem kleinen Ort in Schleswig-Holstein durchgerockt. Polizei und Rettungsdienst ziehen eine positive Bilanz. Wacken ist eines der größten Heavy-Metal-Festivals der Welt.
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4: Trocken ist es am Abend und in der Nacht, dazu meist nur ein paar Wolken am Himmel und die Temperaturen sinken auf rund 20 bis 12 Grad. Morgen wird's erst richtig sonnig, später schieben sich dann in vielen Ecken mehr Wolken rein. In der Südwesthälfte kann es ab dem Nachmittag vereinzelt auch kräftige Gewitter geben, sonst bleibt's meist trocken bei maximal 37 Grad.
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5: Aktuell gibt es keine Meldungen zwischen Neckar und Alb. Wir wünschen euch eine gute Fahrt.
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1: Trocken ist es am Abend und in der Nacht, dazu meist nur ein paar Wolken am Himmel und die Temperaturen sinken auf rund 20 bis 12 Grad. Morgen wird's erst richtig sonnig, später schieben sich dann in vielen Ecken mehr Wolken rein. In der Südwesthälfte kann es ab dem Nachmittag vereinzelt auch kräftige Gewitter geben, sonst bleibt's meist trocken bei maximal 37 Grad.
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2: Aktuell gibt es keine Meldungen zwischen Neckar und Alb. Wir wünschen euch eine gute Fahrt.
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1: Im Studio von Riebesel Freund Lieb. Schönen guten Abend. In der EU gelten jetzt neue KI-Regeln. Wer Inhalte mit künstlicher Intelligenz erstellt, muss das auch kennzeichnen. Das gilt etwa für Influencer oder auch für Werbung im Netz oder auf Plakaten. Als privater Nutzer muss man nichts kennzeichnen. Verbraucherschützer begrüßen die Labelpflicht, sehen aber auch noch andere Knackpunkte. Christine Steffen von der Verbraucherzentrale sagt im Zweiten.
2: Was passiert, wenn das Video nicht gekennzeichnet ist? Wird da ordentlich das Recht durchgesetzt? Und wir sehen auch ein gewisses Defizit bei der Verantwortlichkeit der Plattformen, die ja gerade dazu genutzt werden, dass solche Videos millionenfach überhaupt mal zu den Verbrauchern kommen und angeschaut werden können und die daran auch verdienen.
1: In der schwarz-roten Koalition ist eine neue Debatte um das Rentenpaket ausgebrochen. Die Ostministerpräsidenten hatten gefordert, die Rente mit 63 für alle, die 45 Jahre eingezahlt haben, beizubehalten. Unionsfraktionschef Frei hat klargemacht, er will am Reformkompromiss der Rentenkommission festhalten. SPD-Chefin und Bundesarbeitsministerin Baas hat dagegen Verständnis für den Vorstoß. Sie sagte im ZDF.
3: In der Tat ist dieses Kommissionsergebnis jetzt kein Paket, wo man sich einzelne Dinge rausnehmen kann, sondern da passt vieles zusammen. Auf der anderen Seite verstehe ich den Gedanken, das hat die SPD auch immer vertreten und das ist auch richtig, dass Menschen, die sehr, sehr lange eingezahlt haben, die früh angefangen haben, auch die Möglichkeit haben müssen, auszusteigen.
1: Im Berliner Tiergarten haben mehrere tausend Menschen an die Opfer des CSD-Anschlags erinnert. Am Tatort gab es eine Mahnwache. Bei dem islamistischen Anschlag war letzte Woche eine Frau getötet worden. 31 weitere Menschen wurden verletzt. Der Bundesopferbeauftragte hat schnelle finanzielle Hilfe für die Betroffenen angekündigt. Bundesaußenminister Wadephul fordert, dass die EU-Außengrenzen besser geschützt werden. Nach dem Ansturm von Migranten auf die spanische Exklave Ceuta in Nordafrika muss das absolute Priorität haben. Das sagte er der Bild am Sonntag. Das Thema beschäftigt am Dienstag auch die EU-Innenminister in einer Sondersitzung. Der niedrige Pegel der Donau sorgt in Ungarn dafür, dass das einzige Atomkraftwerk des Landes abgeschaltet worden ist. Das AKW konnte nicht mehr ausreichend mit dem Donauwasser gekühlt werden. Es ist das erste Mal seit Jahrzehnten, dass die Anlage vollständig abgeschaltet wurde.
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4: Trocken ist es am Abend und in der Nacht, dazu meist nur ein paar Wolken am Himmel und die Temperaturen sinken auf rund 20 bis 12 Grad. Morgen wird's erst richtig sonnig, später schieben sich dann in vielen Ecken mehr Wolken rein. In der Südwesthälfte kann es ab dem Nachmittag vereinzelt auch kräftige Gewitter geben, sonst bleibt's meist trocken bei maximal 37 Grad.
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5: Aktuell gibt es keine Meldungen zwischen Neckar und Alb. Wir wünschen euch eine gute Fahrt.
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1: Trocken ist es am Abend und in der Nacht, dazu meist nur ein paar Wolken am Himmel und die Temperaturen sinken auf rund 20 bis 12 Grad. Morgen wird's erst richtig sonnig, später schieben sich dann in vielen Ecken mehr Wolken rein. In der Südwesthälfte kann es ab dem Nachmittag vereinzelt auch kräftige Gewitter geben, sonst bleibt's meist trocken bei maximal 37 Grad.
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2: Aktuell gibt es keine Meldungen zwischen Neckar und Alb. Wir wünschen euch eine gute Fahrt.
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1: Im Studio Fenribe sei freundlieb. Wird das Rentenpaket der Bundesregierung jetzt doch wieder aufgeschnürt? Die Ostministerpräsidenten haben mit ihrem Vorstoß zur Rente mit 63 eine Debatte darüber ausgelöst. Sie wollen, dass sich die Arbeitnehmer mit 45 Versicherungsjahren auch künftig ohne Abzüge zur Ruhe setzen können. Unterstützung gibt's aus der SPD. CSU-Chef Söder machte im ersten dagegen klar:
2: Ich glaube, in der Sache muss man aufpassen, dass man da nicht hier das ganze Rentenpaket aufschnürt, denn sonst am Ende, wenn wir für diese wichtige Frage der demografischen Entwicklung keine Antwort haben. Eines steht nämlich fest, wir müssen auf die Herausforderung der Demografie eine langfristige Antwort haben und die Rentenreformkommission hat da gute Arbeit geleistet, deswegen unterstützen wir das Konzept.
1: Mehrere tausend Menschen haben am Abend in Berlin an die Opfer des CSD-Anschlags erinnert. Am Tatort im Tiergarten gab es eine Mahnwache. Mehrere Verbände haben sie organisiert. Das Motto: In Gedenken, in Solidarität, für Menschlichkeit. Die Verbände sagen, Hass und Gewalt dürfen niemals das letzte Wort haben. Bei dem islamistischen Anschlag war letzte Woche eine Frau getötet worden. 31 weitere Menschen wurden verletzt. Der Bundesopferbeauftragte hat schnelle finanzielle Hilfe für die Betroffenen angekündigt. Wo KI drinsteckt, muss auch KI draufstehen. In der ganzen EU gilt ab sofort eine Kennzeichnungspflicht für KI-generierte Inhalte. Und zwar für kommerziell veröffentlichte Bilder, Texte oder Audios, etwa Werbung oder Beiträge von Influencern. Wer privat KI-Inhalte teilt, muss die nicht kennzeichnen. In Griechenland sind zwei Löschhubschrauber zusammengestoßen und abgestürzt. Sie waren westlich von Athen im Einsatz gegen die Waldbrände dort. Zwei Piloten kamen ums Leben. Seit Tagen kämpfen in der Region hunderte Feuerwehrleute gegen die Flammen. Mehrere Ortschaften mussten schon evakuiert werden. Stress wird für Berufstätige in Deutschland immer mehr zum Problem. Auf 100 Versicherte kamen letztes Jahr deswegen fast 120 Krankentage, zeigt eine Analyse der Kaufmännischen Krankenkasse. Das ist ein neuer Rekord und ein Plus von 80% im Vergleich zu 2017. Die Experten sehen verschiedene Gründe. So spielen etwa ständige Überstunden, ein geringes Gehalt oder auch Konflikte auf der Arbeit eine Rolle. Dazu können private Faktoren kommen.
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1: Aktuell meist trocken, dazu ein paar Wolken und nur vereinzelt noch ein Gewitter im Westen möglich, vor allem in den Bergen. Die Temperaturen liegen aktuell zwischen 22 und 16 Grad. Heute wird's richtig heiß, erst viel Sonne, später kommen mehr Wolken rein und am Nachmittag sind in der Südwesthälfte kräftige Gewitter drin, bei 30 bis 37 Grad.
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3: Aktuell gibt es keine Meldungen zwischen Neckar und Alb. Wir wünschen euch eine gute Fahrt.
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1: Aktuell meist trocken, dazu ein paar Wolken und nur vereinzelt noch ein Gewitter im Westen möglich, vor allem in den Bergen. Die Temperaturen liegen aktuell zwischen 22 und 16 Grad. Heute wird's richtig heiß, erst viel Sonne, später kommen mehr Wolken rein und am Nachmittag sind in der Südwesthälfte kräftige Gewitter drin, bei 30 bis 37 Grad.
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2: Aktuell gibt es keine Meldungen zwischen Neckar und Alb. Wir wünschen euch eine gute Fahrt.
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